Das war das Klavierkonzert Nummer 4, E-Dur von Henri Hertz. In einer Aufnahme mit dem Tasmanian Symphony Orchestra, Klavier und Leitung Howard Shelley. Das Klavierquartett S-Dur Opus 47 von Robert Schumann ist als nächstes zu hören. Und zwar in einer Einspielung mit dem Fauré-Quartett. Dirk Mommerz, Klavier, Erika Geldsetzer, Violine, Sascha Frömbling, Viola und Konstantin Heidrich, Violoncello.

Das Fauré-Quartett in einer Aufnahme von 2004 mit dem Klavierquartett S-Dur Opus 47 von Robert Schumann. Es ist gleich 2.52 Uhr. In unserem ARD-Nachtkonzert kommen wir nun zu Joseph Haydn und seiner Sinfonie Nummer 99. Hier das Symphonieorchester des Bayerischen Rundfunks unter Leitung von Raphael Kubelik.

Das war von Joseph Haydn die Sinfonie Nummer 99 S-Dur, gespielt vom Symphonieorchester des Bayerischen Rundfunks. Der Dirigent war Raphael Kubelik. Mit Béla Bartóks Rhapsodie Nummer 2 geht es weiter durch diese Nacht. Es musizieren Gilles Appap, Violine, und Mihaela Ursuliasa, Klavier.

Der Geiger Gilles Appap und die Pianistin Mihaela Ursuliasa waren das mit der Rhapsodie Nummer 2 von Béla Bartók. 3.32 Uhr wurde es damit. Auf dem Programm jetzt die Sinfonie Nummer 4 von Karol Szymanowski. Edward Gardner dirigiert das BBC Symphony Orchestra, der Solist ist Louis Lortie.

brachten die Sinfonie Nummer 4 für Klavier und Orchester, Opus 60 von Karol Szymanowski. Der Pianist Louis Lortie musizierte zusammen mit dem BBC Symphony Orchestra, Dirigent war Edward Gardner. Mit dem Pianisten Lars Vogt und einer Novelette von Robert Schumann wird es gleich 4 Uhr.

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1: Um 4 Uhr mit Wolfgang Berger. Deutschland und sechs

0: Weitere Staaten haben ein israelisches Siedlungsprojekt im Westjordanland verurteilt. In einer gemeinsamen Erklärung der vier Staats- und Regierungschefs fordern sie Israel auf, das umstrittene Vorhaben aufzugeben. Aus Berlin Dagmar Pepping.
1: Die Entscheidung der israelischen Regierung, Ausschreibungen für den Bau des Siedlungsprojektes zu veröffentlichen, ist inakzeptabel, heißt es in der gemeinsamen Erklärung, die von der Bundesregierung herausgegeben wurde. Das Siedlungsgebiet würde die Aussichten auf eine Zwei-Staaten-Lösung untergraben, indem das Westjordanland geteilt und die Einheit der palästinensischen Gebiete beschädigt werde. Die Länder fordern die Regierung Israels, Zitat, nachdrücklich dazu auf, die Pläne unverzüglich zurückzunehmen und die Ausweitung der Siedlungen im Westjordanland zu beenden.
0: In der Debatte um die anstehende Pflegereform fordert der Deutsche Städtetag die Einführung einer Pflegevollversicherung. So könne verhindert werden, dass Menschen wegen zu hoher Kosten in die Sozialhilfe rutschen, sagte Städtetagspräsident Jung der Neuen Osnabrücker Zeitung. Außerdem könnten die Kommunen jährlich in Milliardenhöhe entlastet werden. Der Verband dringt auch auf eine Begrenzung der finanziellen Belastung für Pflegeheimbewohner. Die Kostendeckelung müssten Bund, Länder und Kommunen gemeinsam mitfinanzieren. Der große Waldbrand bei Hürtgenwald in der Eifel ist vollständig gelöscht. Die letzten Einheiten ziehen sich aus dem Brandgebiet zurück, wie der Bürgermeister der gleichnamigen Gemeinde Kranen am Abend mitteilte. Das Feuer war vor einer Woche ausgebrochen. Ein Ortsteil von Hürtgenwald im Kreis Düren wurde zwischenzeitlich aus Sicherheitsgründen evakuiert. Die Flammen hatten sich bis auf 15 Meter an die Ortschaft angenähert. Inzwischen sind alle Bewohner zurück in ihren Häusern. Ein schweres Erdbeben hat die südliche Andenregion von Peru erschüttert. Mindestens 2 Menschen wurden laut Zivilschutz verletzt. Die Behörden meldeten außerdem Schäden an Häusern, Gesundheitszentren und einer Schule. Aus dem ARD-Studio Südamerika Anne Herberg.
2: Zur Stärke des Bebens gibt es unterschiedliche Angaben. Während das peruanische Geophysikalische Institut IGP einen Mittelwert von 7,2 angab, ermittelte der US-amerikanische Geologische Dienst einen Wert von 6,7. Aufgrund der Tiefe des Epizentrums von laut peruanischen Angaben 108 Kilometern und den eher wellenförmigen Erschütterungen seien größere Schäden wohl ausgeblieben, erklärte der Leiter der Generalinspektion der peruanischen Polizei Hernán Tavera gegenüber der Zeitung La Repubblica.
0: Das waren die Nachrichten. Das Wetter in Deutschland. Am Tage gebietsweise heiter im Süden und im Nordwesten, Schauer und Gewitter, Höchstwerte 18 bis 26 Grad. Samstag zeitweise Regen und vereinzelt Gewitter, vom Nordosten bis zum Süden freundliche Phasen, 17 bis 25 Grad. Am Sonntag überwiegend trocken, im Norden gebietsweise Regen. Es ist 4.03 Uhr.
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4: In dieser Stunde mit Werken von Georg Friedrich Händel, Karl Stamitz und zu Beginn von Maurice Ravel. Seine Violinsonate G-Dur wird gespielt von Tianwei Yang Violine und Nicolas Rimmer Klavier.

Tianhua Yang und Nicolas Rimmer spielten die Sonate für Violine und Klavier G-Dur von Maurice Ravel. Weiter geht es bei uns im ARD-Nachtkonzert mit der Kantate Tra le Fiamme von Georg Friedrich Händel. Eine Aufnahme mit dem La Folia Barockorchester. Die Solisten sind Dorothee Mielz, Sopran, Hille Perl, Viola da Gamba und Lee Santana, Theorbe.

Dorothee Mielz sang die Kantate Trale Fiamme von Georg Friedrich Händel. Begleitet wurde sie vom La Follia Barockorchester. Es ist 20 Minuten vor 5. Hier bei uns im ARD-Nachtkonzert jetzt das Cellokonzert G-Dur von Karl Stamitz. Ulf Schirmer dirigiert das Münchner Rundfunkorchester. Solistin ist Monika Leskova.

Monika Leskova war die Solistin im Cellokonzert G-Dur von Karl Stamitz. Das Münchner Rundfunkorchester spielte unter Leitung von Ulf Schirmer. Es wird gleich 5 Uhr. Bis zu den Nachrichten spielt das Orpheus Chamber Orchestra jetzt noch einen deutschen Tanz von Wolfgang Amadeus Mozart.

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1: Um 5 Uhr mit Wolfgang Berger. Deutschland und 6 weitere Staaten haben ein israelisches Siedlungsprojekt im Westjordanland verurteilt. In einer gemeinsamen Erklärung der 4 Staats- und Regierungschefs fordern sie Israel auf, das umstrittene Vorhaben aufzugeben. Aus Berlin Dagmar Pepping.
2: Die Entscheidung der israelischen Regierung, Ausschreibungen für den Bau des Siedlungsprojektes zu veröffentlichen, ist inakzeptabel, heißt es in der gemeinsamen Erklärung, die von der Bundesregierung herausgegeben wurde. Das Siedlungsgebiet würde die Aussichten auf eine Zwei-Staaten-Lösung untergraben, indem das Westjordanland geteilt und die Einheit der palästinensischen Gebiete beschädigt werde. Die Länder fordern die Regierung Israels, Zitat,

0: nachdrücklich dazu auf, die Pläne unverzüglich zurückzunehmen und die Ausweitung der Siedlungen im Westjordanland zu beenden.
1: Der Städtetag fordert, eine Pflegevollversicherung einzuführen. Hintergrund ist die zunehmende finanzielle Überlastung der Städte und Gemeinden. Aus der Nachrichtenredaktion Christiane Rüther.
2: Die Bundesregierung plant eine Pflegereform. Sie soll noch in diesem Jahr verabschiedet werden. Jetzt ein neuer Vorschlag, eine Pflegevollversicherung. Städtetagspräsident Jung sagte der Neuen Osnabrücker Zeitung, so würden Menschen, die ihr Leben lang hart gearbeitet haben, nicht mehr wegen der Pflegekosten in die Sozialversicherung fallen. Wenn Senioren ihren Heimplatz nicht mehr selbst bezahlen können, müssten die Städte und Gemeinden einspringen. Bei der Umstellung auf eine Pflegevollversicherung rechnet Jung mit einer Entlastung der kommunalen Haushalte in Milliardenhöhe.
1: Der große Waldbrand bei Hürtgenwald in der Eifel ist vollständig gelöscht. Die letzten Einheiten ziehen sich aus dem Brandgebiet zurück, wie der Bürgermeister der gleichnamigen Gemeinde Kranen am Abend mitteilte. Das Feuer war vor einer Woche ausgebrochen. Ein Ortsteil von Hürtgenwald im Kreis Düren wurde zwischenzeitlich aus Sicherheitsgründen evakuiert. Ein schweres Erdbeben hat die südliche Andenregion von Peru erschüttert. Mindestens 2 Menschen wurden laut Zivilschutz verletzt. Die Behörden meldeten Schäden an Gesundheitszentren und einer Schule. Aus dem ARD-Studio Südamerika Anne Herberg.
3: Zur Stärke des Bebens gibt es unterschiedliche Angaben. Während das peruanische geophysikalische Institut IGP einen Mittelwert von 7,2 angab, ermittelte der US-amerikanische geologische Dienst einen Wert von 6,7. Aufgrund der Tiefe des Epizentrums von laut peruanischen Angaben 108 Kilometern und den eher wellenförmigen Erschütterungen seien größere Schäden wohl ausgeblieben, erklärte der Leiter der Generalinspektion der peruanischen Polizei Hernán Tavera gegenüber der Zeitung La Repubblica.
1: Das waren die Nachrichten. Das Wetter in Deutschland. Am Tage gebietsweise heiter im Süden und im Nordwesten. Schauer und Gewitter. Höchstwerte 18 bis 26 Grad. Am Samstag zeitweise Regen und vereinzelt Gewitter. Vom Nordosten bis zum Süden freundliche Phasen bei 17 bis 25 Grad. Sonntag überwiegend trocken. Im Norden gebietsweise Regen. Es ist 5.03 Uhr.
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5: Hallo und herzlich willkommen. Zur letzten Stunde dieses Nachtkonzerts begrüße ich Sie mit Howard Shelley und dem Tasmanian Symphony Orchestra.

Howard Shelley und das Tasmanian Symphony Orchestra waren das mit dem dritten Satz aus dem Klavierkonzert Nummer 1 von Ignaz Moscheles. Von Johann David Heinichen stammt das folgende Violinkonzert in D-Dur. Reinhard Göbel leitet die Musica Antiqua Köln.

Die Musica Antiqua Köln unter Leitung von Reinhard Göbel mit dem Violinkonzert D-Dur Seibel 226 von Johann David Heinichen. Es ist 5.19 Uhr. Hier ist das ARD-Nachtkonzert, jetzt mit dem Walzer Träume auf dem Ozean von Josef Gungel. Die Nürnberger Symphoniker unter Leitung von Christian Simonis.

Träume auf dem Ozean von Josef Gungel. Mit den Nürnberger Symphonikern unter Leitung von Christian Simonis. Das HR-Sinfonieorchester haben wir jetzt im Programm mit zwei Sätzen aus der Serenade Opus 44 von Antonín Dvořák. Die Leitung hat Christopher Hawkwood.

Christopher Hawkwood und das HR-Sinfonieorchester mit den Sätzen 1 und 2 aus der Serenade Opus 44 von Antonín Dvořák. 5.39 Uhr ist es. Hier im ARD-Nachtkonzert jetzt die Barzdorfer Hofkapelle mit der Sinfonia in B-Dur von Johann Georg Pisendel.

Johann Georg Pisendels Sinfonia in B-Dur in einer Aufnahme von 2007 mit der Barzdorfer Hofkapelle. Mit Musik von Emilie Meyer soll dieses ARD-Nachtkonzert zu Ende gehen. Wir hören den dritten Satz aus dem Klaviertrio Nummer 3 in S-Dur. Lucia Maggiar, Violine, Johannes Krebs, Violoncello und Katharina Sellheim, Klavier.

Das Klaviertrio Hannover war das in einer Einspielung von 2021 mit dem dritten Satz aus dem Klaviertrio Nummer 3 von Emilie Meyer. Als kleine Zugabe in diesem Nachtkonzert jetzt noch die Gavotte aus der Suite Italienne von Igor Stravinsky. Viktoria Mulova und Katja Labeck sind die Interpretinnen. Wir wünschen Ihnen einen schönen Freitag.

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1: 6 Uhr. Guten Morgen. Die Nachrichten des Bayerischen Rundfunks mit Gabi Hinterstreuser. Die Übersicht. Mehrere Staaten kritisieren Israels Siedlungspläne. Städtetag fordert eine Pflegevollversicherung. SC Freiburg gewinnt sein Conference League-Hinspiel bei Motherwell. Das Wetter in Bayern verbreitet Schauer und Gewitter bei 16 bis 25 Grad. Berlin. Deutschland und 6 weitere Staaten haben Israel aufgerufen, die Pläne für ein umstrittenes Siedlungsprojekt im Westjordanland zurückzunehmen. In einem von der Bundesregierung veröffentlichten gemeinsamen Statement der Länder heißt es, die Entscheidung der israelischen Regierung, Ausschreibungen für den Bau zu veröffentlichen, sei inakzeptabel. Die Ausweitung der Siedlungen müsse beendet werden. Durch das Projekt, so hieß es weiter, rücke nicht nur eine Friedenslösung in weitere Ferne, auch Israels internationales Ansehen werde weiter beschädigt. Neben Deutschland stehen Frankreich, Großbritannien, Italien, Kanada, die Niederlande und Norwegen hinter der Erklärung. Das israelische Bauministerium hatte zuvor eine Ausschreibung für den Bau von mehr als 1200 Wohneinheiten für das Projekt veröffentlicht. Eine Bebauung in dem Gebiet würde das West

0: Westjordanland faktisch in einen nördlichen und einen südlichen Teil aufspalten. Berlin. Der Deutsche Städtetag spricht sich für den Umbau der Pflegeversicherung zu einer Vollversicherung aus. So würden Menschen, die ihr Leben lang hart gearbeitet haben, nicht mehr wegen der Pflegekosten in die Sozialhilfe fallen, sagte Städtetagspräsident Jung der Neuen Osnabrücker Zeitung. Grund für den Vorstoß sei auch die zunehmende finanzielle Überlastung der Städte und Gemeinden. Diese so Jung müssten bislang einspringen, wenn Senioren Heimplätze nicht mehr selbst bezahlen könnten. Bundeskanzler Merz hatte im Juli angekündigt, die Reform der Pflegeversicherung werde im Herbst auf die Tagesordnung kommen. Hürtgenwald. Der große Waldbrand in der Eifel ist vollständig gelöscht. Die letzten Einheiten ziehen sich aus dem Brandgebiet in Hürtgenwald zurück, wie der Bürgermeister der gleichnamigen Gemeinde Kranen am Abend mitteilte. Das Feuer war vor einer Woche ausgebrochen und zum größten Brand in der Geschichte Nordrhein-Westfalens herangewachsen. Ein Ortsteil von Hürtgenwald im Kreis Düren wurde zwischenzeitlich evakuiert. Sofia. Wegen des Niedrigwassers der Donau drosselt Bulgarien die Leistung seines einzigen Atomkraftwerks in Kozloduy. Der Schritt diene dazu, den sicheren Betrieb zu gewährleisten, erklärte das Energieministerium. Die beiden Reaktoren liefern ein Drittel des bulgarischen Stroms. In Rumänien und Ungarn gibt es ebenfalls Atomkraftwerke an der Donau, die teils komplett abgeschaltet werden mussten. Auch in anderen europäischen Ländern mussten Meiler wegen fehlenden Kühlwassers ausgeschaltet oder gedrosselt werden, darunter Reaktoren in Frankreich und der Schweiz. Ayacucho. Ein starkes Erdbeben hat das Zentrum Perus erschüttert. Der Erdstoß habe die Stärke 7,2 gehabt, erklärte das Erdbebeninstitut des südamerikanischen Landes. Mindestens 2 Menschen wurden dabei laut Zivilschutz verletzt. Mehr als 30 Gebäude wurden beschädigt. Das Epizentrum lag laut US-Erdbebenwarte in der Provinz Parinacochas. Auch in der Hauptstadt Lima waren Erschütterungen zu spüren. Nach den Erdbeben in Venezuela und Kolumbien war es bereits das 3. schwere Beben in der Region innerhalb von 2 Monaten. Zum Sport. Der SC Freiburg hat einen wichtigen Schritt Richtung Ligaphase der Conference League gemacht. Der Fußball-Bundesligist hat sich im Playoff-Hinspiel der Conference League mit 3:1 beim schottischen Vertreter Motherwell FC durchgesetzt. Das Rückspiel findet am kommenden Donnerstag statt. Heute beginnt außerdem die erste Runde des DFB-Pokals. Am Abend sind unter anderem die Eintracht Frankfurt, der 1. FC Kaiserslautern und der VfB Stuttgart gefordert. Das Wetter in Bayern. Verbreitet stark bewölkt, mit im Verlauf schweren Gewittern im Süden Bayerns, später auch in Franken. Zum Abend hin auch Starkregen und schwere Sturmböen, maximal 16 bis 25 Grad. In der Nacht nur noch einzelne Schauer bei 14 bis 9 Grad. Morgen dann wechselhaft, zwischendurch auch Sonne. Am Sonntag meist wieder sonnig, Höchstwerte 17 bis 25 Grad. Soweit die Nachrichten, jetzt ist es 6.05 Uhr. Der Verkehrsservice, es herrscht derzeit normaler Verkehr auf den Fernstraßen in Bayern. Soweit diese Meldung.
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2: Beim Duschstrahl, da scheiden sich ja die Geister. Lieber sanftes Rinnen oder lieber der harte Strahl? Wir entscheiden uns heute fürs rauschige Brausen. Guten Morgen mit einem Allegro von Francesco Zappa.

Das Atalanta Fugiens Orchestra unter Vanni Moretto mit einem Sinfoniesatz von Francesco Zappa auf BR Classic am Freitagmorgen. Der Pianist Glenn Gould, der Geiger Yehudi Menuhin, der Dirigent und Komponist Leonard Bernstein. Alles Spitzenmusiker, die einen Komponisten ganz besonders schätzen und lieben, nämlich Bach. Und damit sind sie nicht allein. Bachs Musik zählt auch in der Statistik der meistgespielten und beliebtesten Komponisten zu den Top 3. Man könnte meinen, alle lieben Bach. Ich zumindest gehöre da auch dazu. Und Sie ja vielleicht auch. Und deshalb hören wir ihn jetzt mit einem, wie ich finde, seiner schönsten Konzerte.

Das Konzert in A-Dur, Bachwerke Verzeichnis 1055 von Johann Sebastian Bach. Clean Cognity unter Amandine Barrière haben wir gehört auf BR Classic. Beethovens Mondscheinsonate, die klingt so richtig ruhig und innig und schlicht, ne? Gar nicht. Wenn man mal das ganze Stück anschaut, dann sind das ja noch andere Sätze zu diesem ruhigen dazu, der so bekannt geworden ist. Und der dritte Satz, der hat so richtig in sich. Hut ab vor jedem Pianisten, der das ohne Knoten in den Fingern hinkriegt. Wie hier, Igor Levit.

0: Igor Levit auf BR-Klassik am Klavier mit dem dritten Satz aus der Klaviersonate Nummer 14 von Ludwig van Beethoven. Der Geiger David Garrett ist ein Star, vor allem unter jungen Leuten. Die entdecken oft durch ihn dann die Klassik. Man könnte das zumindest meinen, also dass er viel junges Publikum hat. Tatsächlich aber ist das ganz schön bunt gemischt, wer so zu ihm kommt. Das hat David Garrett uns im Interview erzählt.
1: Also ich habe viele Leute, die mir schreiben, immer nur Klassik gehört, kommen aber auch gerne zu Crossover zu dir. Und darüber hinaus habe ich mich auch mit Pop und Rock und anderen Musikrichtungen jetzt beschäftigt. Aber auch andersrum. Also es ist wirklich von beiden Seiten. Und das liebe ich natürlich zu vermitteln.
0: Millennium Symphony, so heißt sein aktuelles Album. Vor 2 Jahren ist es rausgekommen. Und darauf setzt David Garrett ganz auf Pop. Die Top-Hits der letzten 25 Jahre hat er drauf für sich zusammengestellt. Shake It Off von Taylor Swift oder Russian Roulette von Rihanna oder auch Shape of You von Ed Sheeran.

0: Shape of You im Classic-Crossover-Mix von David Garrett. Der Geiger selbst arrangiert die Hits für Orchester.
1: Diese Möglichkeit, diese Stücke, die eher aus Pop, Rock oder Electric Dance Music kommen, die dann nochmal irgendwie mit einem Sinfonieorchester zu ummanteln. Das ist ja nicht großartig. Es macht mir unglaublich viel Spaß und ich glaube, der Sound gibt mir dann auch recht.
0: Jetzt gerade ist David Garrett auf Open-Air-Tour mit seinem Album Millennial Symphony. Dreimal führt ihn die Tour nach Bayern. Er war schon in Regensburg und Füssen und heute Abend tritt er in München auf, und zwar auf dem Königsplatz. Die Orte für seine Tour wählt David Garrett selbst ganz bewusst aus.
1: Ich glaube, dass gerade bei Open Air die Location das Allerwichtigste ist. Auch für mich als Künstler, auch für die gesamten Musiker auf der Bühne. Das ist ja eine Atmosphäre, die man da auch genießen darf, die völlig anders ist als in einer Konzerthalle. Und das genieße ich besonders. Und ich glaube, das genießt auch ein Publikum.
0: Und die Atmosphäre auf dem wunderschönen Königsplatz in München wird sicher toll heute Abend. Drücken wir mal die Daumen, dass das Wetter hält. David Garrett ist dort heute Abend mit seinem Open-Air-Programm Millennium Symphony zu Gast. Und wir hören ihn jetzt auch auf BR Klassik am Freitagmorgen mit Filmmusik aus Fluch der Karibik.

Hieß a Pirate, Filmmusik aus Fluch der Karibik von Klaus Badelt. David Garrett war hier an der Geige. Sie hören BR-Klassik 6:55. Drei Männer haben zur Entstehung des folgenden Konzerts beigetragen. Zum einen der Komponist, klar, Arnold Schönberg. Und dann aber noch zwei. Der damals in den 1930er Jahren berühmte Cellist Pablo Casals und der Komponist Matthias Georg Monn, der aber wiederum 200 Jahre vor den beiden anderen gelebt hat. Casals hatte Schönberg um ein Stück für sich gebeten. Und der, also Schönberg, hat sich dann ein Cembalo-Konzert von Monn geschnappt und das in seinem Stil fürs Cello, also für Casals, geschrieben. Schwer ist ihm am Anfang die Arbeit gefallen, schreibt Schönberg. Aber dann am Ende, ich glaube, es ist ein sehr brillantes Stück geworden. An Selbstbewusstsein hat es ihm offenbar nicht gefehlt. Das hier ist der erste Satz aus dem Cello-Konzert von Schönberg.

0: Der erste Satz aus dem Cellokonzert von Arnold Schönberg. Yo-Yo Ma war hier am Cello zusammen mit dem Boston Symphony Orchestra unter Seiji Ozawa.
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Gilbert Audin, Wolfgang Schulz und Jean-Pierre Rampal mit dem dritten Londoner Trio von Joseph Haydn. Was Blumen träumen, so heißt dieser Walzer von Siegfried Translateur. Die Antwort zurzeit ist natürlich klar: Regen. Nach den Nachrichten besuchen wir wieder eine besondere Orgel auf BR Klassik. Diesmal die größte Kirchenorgel der Welt. Wo in Bayern die steht, das erfahren Sie also gleich. Ich bin Katrin Hasselbeck und freue mich, wenn Sie dranbleiben.

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1: 7 Uhr. Die Nachrichten des Bayerischen Rundfunks mit Gabi Hinterstreuser. Die Übersicht. Mehrere Staaten drängen Israel zur Rücknahme von Siedlungsplänen. Gasspeicherverband sieht Füllstände auf Rekordtief. Brand in Regensburger Industriehalle löst Großeinsatz aus. Und das Wetter in Bayern: Schauer und Gewitter bei 16 bis 25 Grad. Berlin. Deutschland und 6 weitere Staaten haben Israel aufgefordert, Pläne für ein Siedlungsprojekt im Westjordanland zurückzunehmen. In einem von der Bundesregierung veröffentlichten gemeinsamen Statement heißt es, die Ausweitung der Siedlungen müsse beendet werden. Neben Deutschland stehen Frankreich, Großbritannien, Italien, Kanada, die Niederlande und Norwegen hinter der Erklärung. Durch das Siedlungsprojekt, so die 6 Staats- und Regierungschefs weiter, rücke nicht nur eine Friedenslösung in große Ferne, auch Israels internationales Ansehen werde weiter beschädigt. Das israelische Bauministerium hatte zuvor eine Ausschreibung für den Bau von mehr als 1200 Wohneinheiten veröffentlicht. Eine Bebauung in dem Gebiet würde das Westjordanland faktisch teilen und einen zusammenhängenden palästinensischen Staat erschweren oder unmöglich machen. Berlin. Die Gasspeicher in Deutschland sind derzeit so gering gefüllt wie noch nie seit Beginn der Aufzeichnungen im Jahr 2011. Das hat der Geschäftsführer des Branchenverbands Initiative Energien speichern, Heinermann, gesagt. Derzeit liege der Füllstand bei 49%, im vergangenen Jahr seien es zum gleichen Zeitpunkt bereits 67% gewesen. Damit würde die gespeicherte Gasmenge nicht ausreichen, um die Versorgung bei extrem tiefen Temperaturen

0: im Winter vollständig abzusichern. Laut Bundeswirtschaftsministerium ist dagegen eine Gasmangellage nicht zu erwarten. Man nehme den geringen Füllstand aber ernst, hieß es gestern. Die Gaspreise sind diesen Sommer wegen des Iran-Kriegs ungewöhnlich hoch, weshalb Händler weniger Gas für den Verkauf im Winter einkaufen. Berlin. Der Landkreistag unterstützt die Pläne, den Unterhaltsvorschuss für 17- und 18-Jährige zu streichen. Die Initiative von Bundesfamilienministerin Prien weise in die richtige Richtung, sagt der Hauptgeschäftsführer Ruge der Rheinischen Post. Der Staat muss nach seinen Worten den Mut haben, frühere Leistungsausweitungen zurückzunehmen, wenn sie finanziell nicht mehr tragbar sind. Der Lebensunterhalt bedürftiger Jugendlicher bleibe trotzdem durch andere Sozialleistungen gesichert. Seit der Reform von 2017 hat sich nach Angaben Ruges die Zahl der leistungsberechtigten Kinder und Jugendlichen verdoppelt. Die Ausgaben hätten sich demnach nahezu vervierfacht. Regensburg. Ein Brand in einer Industriehalle im Osten der Stadt hat gestern Abend einen Großeinsatz ausgelöst. Insgesamt waren nach offiziellen Angaben etwa 120 Kräfte von Feuerwehr, Rettungsdienst und Polizei im Einsatz. Die Löscharbeiten dauerten laut Feuerwehr bis weit in die Nacht. Alarmiert worden waren die Einsatzkräfte von einer Mitarbeiterin, die am Abend noch vor Ort war. Auch die an die Halle angrenzenden Gebäude wurden kurzzeitig geräumt. Anwohner mussten wegen starker Rauchentwicklung ihre Fenster schließen. Zur Brandursache und zur Schadenshöhe lagen zunächst keine Angaben vor. Berlin. Das Porträt der ehemaligen Bundeskanzlerin Merkel hat sich im Bode-Museum offensichtlich als Besuchermagnet entpuppt. Museumsdirektorin Scherner sagte in der Augsburger Allgemeinen, zum einen kämen deutlich mehr Menschen ins Museum, zum anderen sei zu beobachten, dass die meisten Besucherinnen und Besucher sofort in den ersten Stock gingen, wo das Merkel-Porträt hängt. Merkel hat sich von dem deutsch-französischen Künstler Jérémy Kéras malen lassen. Ihr Porträt wird bis 4. Oktober im Bode-Museum ausgestellt. Danach findet es seinen Platz im Kanzleramt. Das Wetter in Bayern. Verbreitet stark bewölkt, mit im Verlauf schweren Gewittern im Süden Bayerns, später auch in Franken. Zum Abend hin auch Starkregen und schwere Sturmböen, maximal 16 bis 25 Grad. In der Nacht noch einzelne Schauer bei 14 bis 9 Grad. Morgen dann wechselhaft, zwischendurch auch Sonne. Am Sonntag dann meist wieder sonnig, Höchstwerte 17 bis 25 Grad. Soweit die Nachrichten, es ist jetzt 7.05 Uhr. Der Verkehrsservice, es herrscht derzeit normaler Verkehr auf den Fernstraßen in Bayern. Soweit diese Meldung.
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2: Pfannkuchen, Italien oder die Farbe Blau. Es gibt so vieles, was man lieben kann. Wir lieben Musik und senden hier die Liebesbotschaft von Franz Liszt. Guten Morgen.

Nikolaus Lahusen am Klavier auf BR Klassik mit der Liebesbotschaft von Franz Liszt. Hohen Besuch aus Sachsen hatte Vivaldi im Jahr 1716, den Kurprinzen Friedrich August II. Da muss ein Geschenk her. Und kennen Sie das, wenn es schnell gehen muss und man dann die ganze Wohnung abscannt? Hilfe, was kann ich als Geschenk nehmen? So in etwa könnte es Vivaldi gegangen sein. Er hat nämlich kurzerhand ein schon fertiges Konzert genommen, etwas umgeschrieben und dann natürlich dem Kurprinzen gewidmet. Wir hören das jetzt mit dem Freiburger Barockorchester.

0: Das Freiburger Barockorchester unter Gottfried von der Goltz mit diesem Konzert von Antonio Vivaldi auf BR Klassik um 20 Minuten nach 7.
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0: Sie gilt als die größte Kirchenorgel der Welt, die Orgel im Passauer Dom, erbaut 1928. Seit 2020 wird sie renoviert, denn zum 100. Geburtstag soll das Instrument dann in neuem Glanz erstrahlen. Ulrich Möller-Arnsberg war auf Baustellenbesuch bei der Passauer Orgel.
2: Ich stehe hier neben dem Hauptportal in Passau am Dom und neben mir ist Andreas Unterguggenberger, Domkapellmeister.
3: Hallo, grüß Gott, herzlich willkommen.
2: Schau mal rein.
3: Geh mal rein, ja.
2: Jetzt habe ich mich ja ein bisschen schlau gemacht. Es gibt 18.000 Pfeifen bei dieser Orgel, ist eine der weltgrößten Orgeln. Kann man das voll ausschöpfen?
3: Ihr macht eine große Vielfalt. Wir sind momentan am Renovieren. Wir wollen die Königin aus dem Schlaf erwecken. Und wir werden danach sogar über 20.000 Pfeifen haben. Und die große Kunst wird sein, nicht alle zusammenzuspielen, sondern die richtigen auszuwählen. Aber es gibt uns wahnsinnig viele Möglichkeiten, klangliche Vielfalt. Wir können alles spielen auf dieser Orgel.
2: Das hören wir dann später auch noch von dem Domorganisten. Hier kann man gut sehen in die Empore rein. Man sieht ein Gerüst. Muss man sich so vorstellen, wie wenn ein eingerüstetes Haus. So ist hier die Orgel eingerüstet. Aber das ist nur ein Teil der Orgel.
3: Das ist nur ein Teil der Orgel. Die Orgel besteht aus 7 Teilorgeln. Wir haben die Hauptempore mit 3 Orgeln, die Hauptorgel und die Evangelien- und die Epistelorgel. Wir haben den Chorraum mit der Chororgel. Wir haben eine Fernorgel, das heißt, die Pfeifen sind außerhalb des Raumes und tönen von der Decke durch das Heiliggeistloch in den Kirchenraum, also von außen sehr mystisch. Und ergänzt wurde die Anlage noch 2023 durch 2 Balkonwerke in der Vierung des Domes.
2: Jetzt können wir schon Geräusche hören von da oben. Und wir gehen jetzt zur Empore.
3: Genau.
4: Morgen. Hallo. Hallo. Markus Boko von der Firma Johannes Gleis Orgelbau. Ich bin sozusagen hier der Montageleiter, Teamleiter für dieses Projekt.
2: Worum geht's heute? Zeigen Sie es mir?
4: Ja.
2: Kann man da noch ein bisschen... Ich steige jetzt hier eine Leiter hoch. Ja, hier sieht man, das sind wahrscheinlich schon so die größten Pfeifen, oder?
4: Das sind schon große Pfeifen, nicht die größten, die stehen hinten. Wir haben hier das tiefe Fis vom 32 Fuß, sagen wir. Und das können wir jetzt ausprobieren.
2: Sie haben ein Tablet in der Hand und können die Tasten anspielen.
4: Ja, genau. Wir haben hier über ein Tablet kann ich dann Register anwählen und auch Töne spielen. Das vereinfacht uns natürlich auch die Arbeit hier an den Pfeifen, weil man nicht immer runter zum Spieltisch laufen muss, um Register zu wechseln oder sowas. Das geht aber auch tatsächlich nur mit rein elektrischen Orgeln. Also sobald Mechanik dahinter ist, dann muss man natürlich auch am Spieltisch sitzen.
2: Und die Elektrik ist neu seit wann?
4: Die Elektrik ist jetzt neu reingekommen auch.
2: Ah,
4: wir haben
2: okay.
4: Im Prinzip hier auch eine Spielmechanik, die rein elektrisch ist. Und dann haben wir hier, das ist jetzt der tiefste Ton, das ist das tiefe Fis vom 32.

So klingt sie, die Orgel im Passauer Dom. Wir stellen Ihnen diesen Sommer besondere Orgeln vor. Heute eine der größten Kirchenorgeln der Welt. Am Montag geht's dann weiter, und zwar mit einer unterirdischen Orgel. Wo die steht, das hören Sie am Montag. 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Hier ist der Freitagmorgen auf BR Klassik, jetzt mit Gershwin.

Nice Work, If You Can Get It von George Gershwin, Joshua Bell an der Geige des London Symphony Orchestra unter John Williams. So wie in der zweiten Hälfte des 20. Jahrhunderts bei uns alles in war, was aus den USA kam, Gershwin zum Beispiel, war im 19. Jahrhundert Ungarn hip. Auch der Komponist Johannes Brahms war begeistert von der Kultur und natürlich vor allem von den Klängen. Unbequem aufzuschreiben sind sie, schreibt Brahms in einem Brief an seinen Verleger, weil die Melodien und Harmonien eben, ganz Volksmusik, halt lang nur gespielt und mündlich weitergegeben worden waren. Abgehalten hat Brahms das aber überhaupt nicht. 21 ungarische Tänze hat er komponiert insgesamt. Das hier sind die ersten 6.

0: Die erste Sammlung an ungarischen Tänzen von Johannes Brahms, das schwedische Kammerorchester Örebro unter Thomas Dausgaard, haben wir gehört. Auf BR-Klassik um 20 Minuten vor 8. Arnold Schwarzenegger kennen wir als Schauspieler und Politiker. Tom Hanks hat eine Kurzgeschichtensammlung veröffentlicht. Und der Schauspieler Anthony Hopkins, der komponiert. Musik war mein erster Wunsch, wird er sogar zitiert. Gerade hat er ein Klassikalbum veröffentlicht und sich damit einen Traum erfüllt. Life is a Dream heißt das Album, darauf eigene Werke aus mehreren Jahrzehnten. Gespielt von den LA Philharmonikern unter der Leitung von Gustavo Dudamel. Reinhard Spiegelhauer stellt es uns vor.
1: Ein kleines Stück von Bedrich Smetana. Mal sehen, was ich kann.
2: Am Klavier Anthony Hopkins als Papst Benedikt in Die zwei Päpste. Der Gast, für den er spielt, ist sein späterer Nachfolger Franziskus. Und Hopkins spielt tatsächlich selbst. Schon 4 Jahre nach seiner Geburt 1937 im walisischen Margam lernt er Klavier spielen. Als Teenager, lange vor seiner Karriere als Schauspieler, beginnt er zu komponieren und hat über die Jahrzehnte einiges angesammelt.
3: Spielen Sie Klavier oder ein anderes Instrument?
4: Nein, aber ich weiß, Sie haben ein Album gemacht.
2: Das hat Anthony Hopkins tatsächlich. Life is a Dream heißt es, darin 12 seiner Kompositionen. Umgesetzt mit Hilfe eines Freundes. Hopkins hat ihn in seiner Wahlheimat Kalifornien kennengelernt. Der Star-Dirigent der Philharmonie von Los Angeles, Gustavo Dudamel, hat die Werke in einem Londoner Studio eingespielt mit dem Londoner Philharmonieorchester. Auch dabei Klaviervirtuose Sergio Tiempo. Man sagte mir, Sir Anthony Hopkins hat ein Werk geschaffen und er möchte, dass ich den Klavierpart spiele unter Gustavo Dudamel zusammen mit dem Philharmonischen Orchester. Einem Hannibal Lecter widerspricht man besser nicht, sagt Tiempo.
5: Obviously you don't say no to Hannibal Lecter.
2: Die 12 Stücke aus Life is a Dream führen in die Seelenwelt von Anthony Hopkins. Im Verlauf von mehr als 60 Jahren entstanden, schlagen sie eine Art Bogen über das Leben. Es beginnt musikalisch mit einer Fanfare, quasi dem Beginn des Lebens, und akzeptiert mit Solo, Cello und Chor am Ende den Tod. Das Leben sei vom Moment der Geburt an ein einziger langer Abschied, sagt Hopkins in der Los Angeles Times über Life is a Dream. Vielleicht ist es auch das Schlitzohrige, das ihn lange jung gehalten hat. Im Vanity Fair Podcast verriet Jonathan Pryce, der in Die zwei Päpste den Franziskus spielt, den vielleicht dreistesten Coup des Sir Anthony Hopkins. Es ging um die Szene mit dem Klavierspiel. Tony sagte, dafür passt Mozart nicht. Ich würde gerne einen düsteren Smetana spielen. Dieses Smetana-Stück gibt es gar nicht. Er hat es selbst geschrieben. Nur wegen der Tantiemen, witzelt Price. Auf Life is a Dream hat es der Hopkins-Smetana allerdings nicht geschafft.
0: Life is a Dream, das Klassikalbum von Anthony Hopkins, erscheint heute bei Decca Classics. Sie hören BR Klassik am Freitag. Das hier ist ein Sonatensatz von Mariana von Martinez.

0: Idis Mechulam Kormann mit einem Sonatensatz von Mariana von Martinez.
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0: Und Musik zum Dranbleiben haben wir jetzt auch. Einen Satz aus dem Souvenir de Florence von Peter Tschaikowski.

Der vierte Satz aus Souvenir de Florence von Peter Tschaikowski, Metamorphosen Berlin unter Wolfgang Emanuel Schmidt. Und mit Tango-Musik von Astor Piazzolla endet diese Stunde nach den Nachrichten hier auf BR Klassik. Feiern wir ein großes Jubiläum, 125 Jahre Prinzregententheater. Und natürlich ist das auch in unserem Musikkalender vermerkt. Den gibt's hier um 20 vor 9. Ich bin Katrin Hasselbeck, bleiben Sie doch noch bei uns. Bis gleich.

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1: 8 Uhr. Die Nachrichten des Bayerischen Rundfunks mit Gabi Hinterstraße. Die Übersicht. Israels Siedlungspläne lösen harsche Kritik aus. Waldbrand bei Hürtgenwald in der Eifel ist endgültig gelöscht. SC Freiburg gewinnt Conference League Hinspiel bei Motherwell. Und das Wetter in Bayern verbreitet Schauer und Gewitter bei 16 bis 25 Grad. Berlin. Deutschland und 6 weitere Staaten haben Israel aufgerufen, die Pläne für ein umstrittenes Siedlungsprojekt im Westjordanland zurückzunehmen. In einem von der Bundesregierung veröffentlichten gemeinsamen Statement der Länder heißt es, die Entscheidung der israelischen Regierung, Ausschreibungen für den Bau zu veröffentlichen, sei inakzeptabel. Durch das Projekt, so hieß es weiter, rücke nicht nur eine Friedenslösung in weite Ferne, auch Israels internationales Ansehen werde weiter beschädigt. Neben Deutschland stehen Frankreich, Großbritannien, Italien, Kanada, die Niederlande und Norwegen hinter der Erklärung. Das israelische Bauministerium hatte zuvor eine Ausschreibung für den Bau von mehr als 1200 Wohneinheiten für das Projekt veröffentlicht. Eine Bebauung in dem Gebiet würde das Westjordanland faktisch teilen. Berlin. Der Deutsche Städtetag spricht sich für den Umbau der Pflegeversicherung zu einer Vollversicherung aus. So würden Menschen, die ihr Leben lang hart gearbeitet haben, nicht mehr wegen der Pflegekosten in die Sozialhilfe fallen, sagte Städtetagspräsident Jung der Neuen Osnabrücker Zeitung. Grund für den Vorstoß sei auch die zunehmende finanzielle Überlastung der Städte und Gemeinden. Diese, so Jung, müssten bislang einspringen, wenn Senioren Heimplätze nicht mehr selbst bezahlen können. Bundeskanzler Merz hatte im Juli angekündigt, die Reform der Pflegeversicherung werde im Herbst auf die Tagesordnung kommen. Berlin. Jeder zweite Ausreisepflichtige hat zuletzt Förderung vom Bund für seine freiwillige Ausreise in Anspruch genommen. Das geht aus einer Antwort der Bundesregierung auf eine Anfrage der Linksfraktion hervor. In den ersten 6 Monaten dieses Jahres reisten demnach fast 18.000 Ausreisepflichtige aus, die Hälfte von ihnen mit Bundesmitteln. Zeitgleich ging die Zahl der Abschiebungen zurück, und zwar auf etwa 9.000.

0: 9.600. Das sind rund 18% weniger als im Vorjahreszeitraum. Rückläufig war ebenso der Anteil derer, die in Deutschland Asyl beantragt haben. New York. Der UN-Sicherheitsrat hat für heute eine zweite Probeabstimmung über die Nachfolge von Generalsekretär Guterres angesetzt. Das teilte die dänische UN-Botschafterin mit, die derzeit den Vorsitz im Sicherheitsrat innehat. Weil die fünf ständigen Ratsmitglieder China, Frankreich, Russland, das Vereinigte Königreich und die USA ihr Veto einlegen können, wird vor der eigentlichen Wahl in solchen informellen Runden getestet. Bei einer ersten Probeabstimmung hatte die frühere kostarikanische Vizepräsidentin Rebecca Greenspan offenbar die meisten Stimmen auf sich vereinigt. Insgesamt bewerben sich 7 Kandidatinnen und Kandidaten um den Posten. Hürtgenwald. Der große Waldbrand in der Eifel ist vollständig gelöscht. Die letzten Einheiten ziehen sich aus dem Brandgebiet in Hürtgenwald zurück, wie der Bürgermeister der gleichnamigen Gemeinde Kranen am Abend mitteilte. Das Feuer war vor einer Woche ausgebrochen und zum größten Brand in der Geschichte Nordrhein-Westfalens herangewachsen. Ein Ortsteil von Hürtgenwald im Kreis Düren wurde zwischenzeitlich evakuiert. Zum Sport. Der SC Freiburg hat einen wichtigen Schritt Richtung Ligaphase der Conference League gemacht. Der Fußball-Bundesligist hat sich im Playoff-Hinspiel mit 3:1 beim schottischen Vertreter Motherwell FC durchgesetzt. Das Rückspiel findet am kommenden Donnerstag statt. Heute beginnt außerdem die erste Runde des DFB-Pokals. Am Abend sind unter anderem die Eintracht Frankfurt, der 1. FC Kaiserslautern und der VfB Stuttgart gefordert. Das Wetter in Bayern. Verbreitet stark bewölkt, mit im Verlauf schweren Gewittern im Süden Bayerns, später auch in Franken. Zum Abend hin auch Starkregen und schwere Sturmböen, maximal 16 bis 25 Grad. In der Nacht nur noch einzelne Schauer bei 14 bis 9 Grad. Morgen dann wechselhaft, zwischendurch auch Sonne. Am Sonntag dann wieder meist sonnig bei Höchstwerten von 17 bis 25 Grad. Soweit die Nachrichten. Es ist jetzt 8.05 Uhr. Der Verkehrsservice. Es herrscht weiterhin normaler Verkehr auf den Fernstraßen in Bayern. Soweit die
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2: Ein entspannter Augustfreitag wird das heute, ohne knallige Hitze. Ich finde, das ist eine Woche zum Aufatmen gerade, auch weil alles überall noch ein bisschen ruhiger ist. Die einen sind noch im Urlaub und wir hier daheim genießen die Ruhe. Guten Morgen mit Gluck.

Lesart Florisson mit Ballettmusik von Christoph Willibald Gluck auf BR Classic. Diese beiden Instrumente liegen vom Charakter her wirklich weit auseinander. Auf der einen Seite die Posaune. Kräftig, laut, manchmal schelmisch, gut geeignet für einen soliden Unterbau an dramatischen Stellen, für große Klangwucht. Und auf der anderen Seite die Harfe. Mit sanften, glitzernden Tönchen huscht sie manchmal so durch den Orchesterklang, bringt Luftigkeit und Zerbrechlichkeit hinein. Zwei Instrumente wie zwei Pole. Und doch zeigen sie vor allem die Vielfalt dieser Klänge. Und wie toll ist das, dass Emmanuel Cesson beide Instrumente studiert hat. Karriere hat er dann auf der Harfe gemacht. Hier spielt er den ersten Satz aus dem Harfenkonzert von Reinhold Glier.

0: Emmanuel Saint-Saëns und das Symphonieorchester des Bayerischen Rundfunks mit dem ersten Satz aus dem Harfenkonzert von Reinhold Glier. Hier ist BR Klassik um 20 Minuten nach 8. Gestern ist die Sopranistin Iliana Cotrubaș gestorben, mit 87 Jahren. Die rumänische Sängerin war beides, eine der berühmtesten Stimmen des 20. Jahrhunderts und eine der streitbarsten Künstlerinnen der Opernbranche. Ihre künstlerische Unabhängigkeit hat sie immer verteidigt. Auch die Entscheidung, sich mit gerade mal 51 Jahren von der Bühne zurückzuziehen. Annika Teuschel mit einem Nachruf.
1: Mozart ist nicht für mich, ich glaube für Sie alle, für uns alle, der universelle Genie. Ich habe sehr oft Zauberflöte in meinem Leben gesungen und ich kann Ihnen ehrlich sagen, ich kann nie genug Zauberflöte hören. Aber mit Mozart bei mir passiert jedes Mal, dass ich finde so viele schöne Sachen.
2: Mozart war ihr Lieblingskomponist. Partien wie die Pamina, die Susanna und die Ilia aus Idomeneo, der Kern ihres schmalen Repertoires. Auch wenn Iliana Cotrubaș weit weniger Opernrollen verkörpert hat als die meisten ihrer Kolleginnen und mit ca. 35 Auftritten pro Saison einen Vorstellungsminusrekord unter den Topstars aufgestellt haben dürfte, eine der wichtigsten Sopranistinnen des 20. Jahrhunderts war die Rumänin trotzdem.

0: Ileana Codrobasch wurde 1939 in Galați an der rumänischen Schwarzmeerküste geboren. Die Familie war musikalisch. Die Kleine sang bereits mit 9 im Kinderchor des Rundfunks und durfte auf die Bühne der Bukarester Oper. Nach Musikschule und Studium, neben Gesang auch Klavier, Geige, Akkordeon und Chordirigieren, ging alles Schlag auf Schlag. Das Debüt 1966 an der Bukarester Oper als Iniolt in Debussys Pelléas et Mélisande, im selben Jahr der erste Preis beim ARD-Musikwettbewerb in München, der sie im Westen bekannt machte. Christoph von Dohnányi holte die zierliche Rumänin mit dem perlend leichten Sopran und dem umwerfenden Charisma an die Oper Frankfurt. Von dort ging sie nach Wien, erarbeitete sich vor allem Strauss- und Mozart-Partien. 1975 wurde eins ihrer besten Jahre, mit dem Debüt an der Scala als Mimi, in letzter Sekunde eingesprungen für Mirella Freni. Und der Italienerin an Innigkeit, Zartheit und stimmlicher Noblesse in nichts nachstehend. Im Jahr darauf war sie für Verdis Traviata an der Bayerischen Staatsoper zu Gast, mit Placido Domingo als Partner und mit dem legendären Carlos Kleiber im Graben. Mit 51 verabschiedete sich die Sopranistin, deren Gesundheit nie grenzenlos war, ohne erkennbaren Stimmverschleiß, genauso markant und diszipliniert von der Opernbühne, wie sie ihr vorher gedient hatte. Und hinterließ einen Opernbetrieb, der ihr höchst suspekt war und den sie in ihrer aktiven Zeit immer wieder lautstark kritisiert hatte. Wenn eine Inszenierung sie nicht überzeugte, stieg die Codrobasch auch aus laufenden Produktionen aus. 1987 trat sie in Zürich nach einer Gala-Vorstellung der Traviata vor das Publikum und entschuldigte sich für das Mitwirken in einer ihrer Ansicht nach indiskutablen Produktion.
1: Ängstlich war sie nie, sondern immer ehrlich.
0: Bringt es der österreichische Musikkritiker Karl Löbel auf den Punkt.
2: Gestern ist Ileana Codrobasch gestorben. Die Sängerin ist 87 Jahre alt geworden.

Das Kammerensemble der Academy of St. Martin in the Fields mit einem Oktettsatz von Louis Spohr. Gerade mal Teenager war er, also 13 Jahre alt. Da hat Felix Mendelssohn seine beiden Leidenschaften zusammengebracht, das Komponieren und das Klavierspielen. Zum ersten Mal hat er sich an ein Klavierkonzert herangewagt, hat mal geübt, hat mal geschaut, wie das so gehen könnte, hat geguckt, wie hat es denn der Hummel gemacht und ein bisschen nachgeahmt und dann ein erstaunliches Ergebnis erzielt. Kein Wunder, dass Schumann Mendelssohn als den Mozart des 19. Jahrhunderts bezeichnet hat. Hier kommt also der dritte Satz aus diesem frühen Klavierkonzert von Mendelssohn.

0: Matthias Kirschner reiht am Klavier, die Robert-Schumann-Philharmonie Chemnitz unter Frank Beermann mit dem Finale aus dem Amol-Klavierkonzert von Felix Mendelssohn-Bartholdy. 8.42 Uhr. Heute wird ein besonderer Ort 125 Jahre alt. Welcher? Das hat Volkmar Fischer in unseren BR-Klassik-Musikkalender eingetragen.
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2: München, 21. August 1901. Das Prinzregententheater wird mit Wagners Meistersingern von Nürnberg eröffnet.
3: Welch große Tat für die Kunst wäre es. Welche ruhmreiche Zierde für die Kunststadt München. Welch eine neu sich erschließende Erwerbsquelle für die Stadt, wenn die Prinzregentenstraße ihren Abschluss durch die Erbauung eines Kunsttempels fände.
2: Karl von Perfall im Amt des Münchner Hofintendanten 1892.
3: Es müsste ein Festspielhaus werden, das durch das ihm zu Gebote stehende imstande wäre, Jahr aus, Jahr ein, durch wahrhafte, mustergültige Darstellungen mit den erlesensten Kräften der einheimischen wie auswärtigen Bühnen wahre Festtage für die Kunst und die Kunststadt München zu feiern.
2: Da kommt jemand auf eine Vision zurück, die Richard Wagner seit 1864 durch sogenannte Mustervorstellungen abseits des Münchner Repertoirebetriebs umgesetzt hat. Immerhin 12 Jahre vor den ersten Bayreuther Festspielen. Aber nicht Karl von Perfall, sondern sein Nachfolger auf dem Intendantenstuhl Ernst von Possart realisiert das Projekt Prinzregententheater. Mit dem Architekten Max Littmann im Boot entsteht nach dem Vorbild Bayreuths knapp 30 Jahre später in München-Bogenhausen ein Spielort mit amphitheatralisch angeordnetem Zuschauerraum als demokratischer Gegenentwurf zur höfischen Logenanordnung. Nach einem Jahr ist der Bau fertig. Der Festakt fällt auf den 20. August 1901. Am Tag danach weihen Wagners wohlerzogene Meistersinger den Saal ein. Fritz Feinhals als Sachs, Josef Geis als Beckmesser, Heinrich Knothe als Stolzing. Die Allgemeine Musikzeitung bewundert vor allem die Entfesselung der illusionistischen Kunstmittel nach dem Vorbild der Münchner Meistersinger Feuertaufe 33 Jahre zuvor in authentischer Aufführungstradition.
3: Jedes Bühnenbild sah so echt und wahr aus, dass man gar nicht daran dachte, sich im Theater zu befinden.
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Aus der C-Dur-Sinfonie von Richard Wagner war das der vierte Satz, das Scottish National Orchestra unter Nevmejärvi. Und wir haben noch etwas Kammermusik für diesen Freitagmorgen. BR Klassik, das ist Zeit für Musik, jetzt mit einem Streichquartett von Schubert.

Franz Schubert hat dieses Streichquartett komponiert und das Cherubini-Quartett haben wir gehört. Mit Beethoven geht's nach den Nachrichten weiter hier auf BR Klassik, dann bei meinem Kollegen Clemens Nicol. Ich bin Katrin Hasselbeck und verabschiede mich aus

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1: 9 Uhr. Die Nachrichten des Bayerischen Rundfunks mit Gabi Hinterstreuser. Die Übersicht. Deutsche Großkonzerne drängen die Bundesregierung zu Reformen. Gasbranche fordert stärkere finanzielle Anreize zum Einspeisen. Merkel-Porträt im Bode-Museum zieht viele Besucher an und das Wetter in Bayern verbreitet Schauer und Gewitter bei 16 bis 25 Grad. Berlin. Wirtschaftsverbände und Großkonzerne haben die Bundesregierung zu schnellen Reformen aufgerufen. Diese müssten schleunigst und ohne irgendwelche Abstriche umgesetzt werden, hieß es in einem gemeinsamen Schreiben. Wegen hoher Energiekosten und sich wandelnder wirtschaftlicher Rahmenbedingungen stünden Unternehmen unter erheblichem Druck. Zu den Unterzeichnern gehören unter anderem Konzerne wie Audi, BMW und Siemens sowie die Verbandsspitzen einiger Metall- und Elektroarbeitgeber. Am Dienstag tagt das Bundeskabinett unter anderem zu drängenden wirtschaftlichen Fragen. Kanzleramtschefin Warken sagte dazu im Morgenmagazin von ARD und ZDF, große Reformprojekte etwa zu Energiekosten oder Arbeitszeiten müssten zeitig beschlossen werden. Berlin. Deutschland und 6 weitere Staaten haben Israel aufgerufen, Pläne für ein Siedlungsprojekt im Westjordanland zurückzunehmen. In einem von der Bundesregierung veröffentlichten gemeinsamen Statement heißt es, die Ausweitung der Siedlungen müsse beendet werden. Neben Deutschland stehen Frankreich, Großbritannien, Italien, Kanada, die Niederlande und Norwegen hinter der Erklärung. Durch das Siedlungsprojekt, so die 6 Staats- und Regierungschefs weiter, rücke nicht nur eine Friedenslösung in weite Ferne, auch Israels internationales Ansehen werde weiter beschädigt. Das israelische Bauministerium hatte zuvor eine Ausschreibung für den Bau von mehr als 1200 Wohneinheiten veröffentlicht. Eine Bebauung in dem Gebiet würde das Westjordanland faktisch teilen und einen zusammenhängenden palästinensischen Staat erschweren oder unmöglich machen. Berlin. Angesichts der geringen Füllstände der Gasspeicher in Deutschland hat der Bundesverband der Energie- und Wasserwirtschaft stärkere finanzielle Anreize für Gashändler gefordert. Das Einspeisen sei im Moment wegen der gestiegenen Preise durch den Iran-Krieg wirtschaftlich unattraktiv, sagte die Geschäftsführerin des BDEW Andrea im Deutschlandfunk. Die Bundesregierung müsse das Einspeisen lohnenswert machen. Die deutschen Gasspeicher sind laut Branchenverband mit 49% so gering gefüllt wie seit Beginn der Aufzeichnungen 2011 nicht. Im Vorjahr waren es zum gleichen Zeitpunkt 67%. Berlin. Der Landkreistag unterstützt die Pläne, den Unterhaltsvorschuss für 17- und 18-Jährige zu streichen. Die Initiative von Bundesfamilienministerin Prien

0: Weise in die richtige Richtung, sagt der Hauptgeschäftsführer Ruge der Rheinischen Post. Der Staat muss nach seinen Worten den Mut haben, frühere Leistungsausweitungen zurückzunehmen, wenn sie finanziell nicht mehr tragbar sind. Der Lebensunterhalt bedürftiger Jugendlicher bleibe trotzdem durch andere Sozialleistungen gesichert. Seit der Reform von 2017 hat sich nach Angaben Ruges die Zahl der leistungsberechtigten Kinder und Jugendlichen verdoppelt. Die Ausgaben hätten sich demnach nahezu vervierfacht. Berlin. Das Porträt der ehemaligen Bundeskanzlerin Merkel hat sich im Bode-Museum offensichtlich als Besuchermagnet entpuppt. Museumsdirektorin Scherner sagte in der Augsburger Allgemeinen, zum einen kämen deutlich mehr Menschen ins Museum. Zum anderen sei zu beobachten, dass die meisten Besucherinnen und Besucher sofort in den ersten Stock gingen, wo das Merkel-Porträt hängt. Merkel hat sich von dem deutsch-französischen Künstler Jérémy Kéras malen lassen. Ihr Porträt wird bis 4. Oktober im Bode-Museum ausgestellt. Danach findet es seinen Platz im Kanzleramt. Das Wetter in Bayern. Verbreitet stark bewölkt mit im Verlauf schweren Gewittern im Süden Bayerns, später auch in Franken. Zum Abend hin auch Starkregen und schwere Sturmböen, maximal 16 bis 25 Grad. In der Nacht nur noch einzelne Schauer bei 14 bis 9 Grad. Morgen wechselhaft, zwischendurch auch Sonne. Am Sonntag dann wieder meist sonnig, Höchstwerte 17 bis 25 Grad. Soweit die Nachrichten. Jetzt ist es 9.05 Uhr. Der Verkehrsservice mit zwei Meldungen. A3 Frankfurt Richtung Würzburg zwischen Stockstadt und Aschaffenburg Ost. 5 Kilometer Stau wegen Bauarbeiten. Und A9 Nürnberg Richtung München zwischen Altmühltal und Denkendorf ist nach einem Unfall die linke Spur blockiert. Soweit der Service.
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2: Schönen Freitagmorgen wünsche ich Ihnen. Ludwig van Beethoven macht jetzt den Anfang mit Klaviervariationen zu einer Arie von seinem italienischen Komponistenkollegen Giovanni Paisiello. Hier ist Angela Hewitt.

Das waren 9 Variationen von Ludwig van Beethoven über eine beliebte Arie des italienischen Komponisten Giovanni Paisiello aus der komischen Oper La Molinara. Der Arientext Quante più bello, wie viel schöner ist es doch, besingt die Freuden des Landlebens und der einfachen, unbeschwerten Liebe. Angela Hewitt hat die Variationen für uns gespielt hier im Vormittag auf BR Klassik gleich 8:45. Und mit den Freuden der Liebe geht's weiter. Mit einer Romanze von Antonín Dvořák. Dafür hat er den langsamen Satz aus seinem frühen Streichquartett Nummer 5 nochmal verwendet. Hier sind der Geiger Benjamin Schmid und das Pannon Philharmonic Orchestra aus dem ungarischen Pécs unter Tibor Boganyi.

Was fürs Herz. Die Romanze von Antonín Dvořák in F-Moll, gespielt von Geiger Benjamin Schmid und dem Pannon Philharmonic Orchestra Pécs unter der Leitung von Tibor Bogányi hier im Vormittag auf BR Classic 5. Vor 9:30 haben wir es. Und nach dieser großen romantischen Linie wird die Besetzung kleiner und der historische Abstand größer. Jetzt Musik einer Komponistin des italienischen Barock, Isabella Leonarda. Die war nicht nur Nonne, sondern eine der produktivsten Komponistinnen ihrer Zeit. Sie wurde 1620 in Novara geboren und lebte im Ursulinenkloster Collegio di Sant'Orsola. Sie hat mehr als 200 Werke im Laufe ihres Lebens veröffentlicht und war eine der bedeutendsten italienischen Komponistinnen ihrer Zeit, nämlich des 17. Jahrhunderts. Ihre Sonaten, von denen wir gleich eine hören, hat sie 1693 in Bologna veröffentlicht. Hier ist das Ensemble Giardino di Delizie.

0: Das polnisch-italienische Barockensemble Giardino di Delizie mit einer Sonate für zwei Geigen und Basso Continuo von Isabella Leonarda. Hier im Vormittag auf BR Klassik. 9.30 Uhr ist es jetzt. Ein Liederabend ganz im Zeichen von Franz Schubert. Bei der Schubertiade Schwarzenberg sind am kommenden Sonntag die Sopranistin Christiane Karg und der französische Pianist David Frey zu Gast. Auf dem Programm stehen ausschließlich Schubert-Lieder nach Gedichten von Friedrich Schiller, von der frühen Leichenfantasie bis zu Sehnsucht und Elysium. Christiane Karg gehört zu den gefragten Sängerinnen ihres Faches und ist besonders für ihre klare, nuancenreiche Gestaltung bekannt. Und am Klavier ist David Frey zu erleben, der für seine intensive und zugleich sehr persönliche Interpretation der Romantik sehr geschätzt wird. Ein Nachmittag also für Schubert-Liebhaber im Angelika-Kaufmann-Saal in Schwarzenberg am Sonntag um 16 Uhr.
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Da ist viel Schwung drin. In der Sinfonie in D-Dur, Köchel-Verzeichnis 181, entstanden 1773, also in der Jugendzeit von Wolfgang Amadeus Mozart in Salzburg. Und dieses Werk, diese Sinfonie, ist ungewöhnlich kurz und wird deshalb häufig auch als Ouvertüre bezeichnet. Das war das Danish National Chamber Orchestra unter der Leitung von Adam Fischer hier im Vormittag auf BR Klassik. Im nächsten Stück wird das Cello zum Mittelpunkt. Antonio Vivaldi verbindet jetzt Virtuosität mit dem Wechsel von Energie und Ruhe. Hier sind die Cellistin Anastasia Kobekina und das Kammerorchester Basel.

Anastasia Kobykina gehört zu einer jüngeren Generation profilierter Cellistinnen und bewegt sich sicher zwischen Barock, Klassik und Gegenwart. Das war das ein Cellokonzert von Antonio Vivaldi in D-Moll, Reumverzeichnis 405, gemeinsam mit dem Kammerorchester Basel unter der Leitung von Konzertmeisterin Julia Schröder. Und das nächste Mal können Sie Anastasia Kobykina in unseren Gefilden live erleben am 10. Dezember zusammen mit dem Münchner Kammerorchester im Prinzregententheater in München. Bis zu den 10 Uhr Nachrichten jetzt noch Accelerationen, ein Walzer von Johann Strauss Sohn, einer seiner späteren großen Konzertwalzer. Der Titel bedeutet Beschleunigungen und spielt mit dem Eindruck zunehmenden Tempos und wachsender Erregung.

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1: 10 Uhr. Die Nachrichten des Bayerischen Rundfunks mit Gabi Hinterstoißer. Die Übersicht. Bundesregierung will an ihrem Reformkurs festhalten. Füllstände der Gasspeicher in Deutschland sind auf Rekordtief. Schweres Erdbeben hat Peru erschüttert. Das Wetter in Bayern verbreitet Schauer und Gewitter bei 16 bis 25 Grad. Berlin. Die Bundesregierung will trotz der schlechten Umfragewerte für die Koalition an ihrem Reformkurs festhalten. Das hat Kanzleramtsministerin Warken im Morgenmagazin von ARD und ZDF gesagt. Die geplanten Reformen seien zwar nicht beliebt, aber notwendig. Einige Vorhaben würden auch zu Einschnitten bei den Bürgerinnen und Bürgern führen. Es müsse aber gehandelt werden, so die CDU-Politikerin. Die Bundesregierung will bei ihrer Kabinettsklausur kommende Woche die Stärkung der Wirtschaft in den Mittelpunkt stellen. Dazu, so Warken, seien auch Gesprächspartner aus der Wirtschaft eingeladen. Deutschland müsse wieder wettbewerbsfähiger werden. Wirtschaftsverbände und Großkonzerne hatten in einem gemeinsamen Schreiben die Bundesregierung zu schnellen Reformen aufgerufen. Wegen sich wandelnder wirtschaftlicher Rahmenbedingungen, so der Tenor, stünden Unternehmen unter erheblichem Druck. Berlin. Die Gasspeicher in Deutschland sind derzeit so gering gefüllt wie noch nie seit Beginn der Aufzeichnungen im Jahr 2011. Das hat der Geschäftsführer des Branchenverbands Initiative Energien Speichern, Heinermann, gesagt. Derzeit liege der Füllstand bei 49%. Im vergangenen Jahr seien es zum gleichen Zeitpunkt bereits 67% gewesen. Damit würde die gespeicherte Gasmenge nicht ausreichen, um die Versorgung bei extrem tiefen Temperaturen im Winter vollständig abzusichern. Laut Bundeswirtschaftsministerium ist dagegen eine Gasmangellage nicht zu erwarten. Man nehme den geringen Füllstand aber ernst, hieß es gestern. Die Gaspreise sind in diesem Sommer wegen des Iran-Kriegs ungewöhnlich hoch, weshalb Händler weniger Gas für den Verkauf im Winter einkaufen. München. Knapp ein Viertel der Unternehmen in Deutschland leidet unter Fachkräftemangel. Das ergab eine Untersuchung des IFO-Instituts. Demnach sind das gut 2 Prozentpunkte mehr als noch im April. Allerdings liegt der Wert wegen der schwachen Konjunktur weiterhin deutlich unter dem langfristigen Durchschnitt von knapp einem Drittel. Besonders stark stieg die Nachfrage in der Telekommunikationsbranche. Dort fehlen bei mehr als 30% der Unternehmen Fachkräfte. Das sind gut doppelt so viele wie noch vor 4 Monaten. Berlin. Jeder zweite Ausreisepflichtige hat zuletzt Förderung vom Bund für seine freiwillige Ausreise in Anspruch genommen. Das geht aus einer Antwort der Bundesregierung auf eine Anfrage der Linksfraktion hervor. In den ersten 6 Monaten dieses Jahres reisten demnach fast 18.000 Ausreisepflichtige aus, die Hälfte von ihnen mit Bundesmitteln. Zeitgleich ging die Zahl der Abschiebungen zurück, und zwar auf etwa 9.600. Das sind rund 18% weniger als im Vorjahreszeitraum. Rückläufig war ebenfalls der Anteil derer, die in Deutschland Asyl beantragt haben. Ayacucho. Ein starkes Erdbeben hat das Zentrum Perus erschüttert. Der Erdstoß habe eine Stärke von 7,2 gehabt, erklärte das Erdbebeninstitut des südamerikanischen Landes. Mindestens

0: Zwei Menschen wurden dabei laut Zivilschutz verletzt, mehr als 30 Gebäude wurden beschädigt. Das Epizentrum lag laut US-Erdbebenwarte in der Provinz Parinacochas. Auch in der Hauptstadt Lima waren Erschütterungen zu spüren. Nach den Erdbeben in Venezuela und Kolumbien war es bereits das dritte schwere Beben in der Region innerhalb von 2 Monaten. Das Wetter in Bayern. Verbreitet stark bewölkt, mit im Verlauf schweren Gewittern im Süden Bayerns, später auch in Franken. Zum Abend auch Starkregen und schwere Sturmböen, maximal 16 bis 25 Grad. In der Nacht nur noch einzelne Schauer bei 14 bis 9 Grad. Morgen wechselhaft, zwischendurch auch Sonne. Am Sonntag dann wieder meist sonnig, bei Höchstwerten von 17 bis 25 Grad. Soweit diese Nachrichten. Es ist jetzt 10.05 Uhr. Der Verkehrsservice mit 2 Meldungen. A3 Frankfurt Richtung Würzburg zwischen Aschaffenburg und Goldbach. Stockender Verkehr wegen Bauarbeiten. Und A9 Berlin Richtung Nürnberg zwischen Bad Benneck-Himmelkron und Dreieck Bayreuth-Kulmbach. Stockender Verkehr nach einem Unfall. Soweit der Service.
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2: Grüß Gott, hallo. Mit Musik von Opernkomponist Domenico Cimarosa geht's rein in diese Stunde. Hier ist die Nikolaus-Esterhazy-Sinfonia unter Alessandro Amoretti.

Was für ein beschwingter Auftakt, das war von Domenico Cimarosa, die Ouvertüre zu seinem Drama per Musica Voldomiro. Und Cimarosa war einer der erfolgreichsten italienischen Opernkomponisten des späten 18. Jahrhunderts. Jetzt wissen wir warum. Gespielt hat die Nikolaus Esterhazy Sinfonia unter der Leitung von Alessandro Moretti hier im Vormittag auf BR Klassik um 10 nach 10. Und von einer Ouvertüre als Auftakt geht es jetzt rein in ein vollständiges Konzertwerk, ins zweite Klavierkonzert von Frédéric Chopin. Da wird das Klavier nicht nur zum Soloinstrument, wie Sie gleich hören werden, sondern wirklich zu einem, ja, könnte man sagen, Erzähler. Hier ist die Pianistin Maria Joao Pires zusammen mit dem Orchestre Nationale dell'Opera de Monte Carlo unter der Leitung des Schweizers Armin Jordan.

Frédéric Chopin hat dieses zweite Klavierkonzert in F-Moll 1829-30 komponiert, noch vor seinem endgültigen Abschied aus Polen. Das war die portugiesische Pianistin Maria João Pires zusammen mit dem Orchestre Nacional de l'Opéra de Monte Carlo unter der Leitung von Armin Jordan hier im Vormittag auf BR Classic am Freitag. Und morgen, Samstag um 19 Uhr, findet in der Villa Savalisch in Grassau das Abschlusskonzert des Viola-Meisterkurses statt. Zu hören sind Studierende unter der Leitung von Professor Anna Krim und Jean-Michel Räber. Krim, Professorin an der Zürcher Hochschule der Künste und stellvertretende Solo-Viola im Beethoven-Orchester Bonn, gilt als eine der führenden Viola-Pädagoginnen in Europa. Ihr Motto: Technik ist Ausdruck und Neugierde eine der wertvollsten Eigenschaften. Dramaturgisch begleitet wird der Abend von Jean-Michel Räber, freischaffender Schauspieler und Autor aus Heidelberg. Ein Abend rund um die Bratsche, morgen um 19 Uhr in der Villa Savalisch in Grassau.

Pietro Antonio Locatelli war ein italienischer Violinist und Komponist, der vor allem für seine virtuose Instrumentalmusik bekannt ist. Das war ein Concerto Grosso von ihm in E-Moll, gespielt von den Raglan Baroque Players unter der Leitung von Elizabeth Walfish. Und nach diesem barocken Wechselspiel von Gruppe und Tutti folgt jetzt Musik für die große Leinwand. Maurice Jarre zeigt jetzt, wie orchestrale Klangfarben, Bilderlandschaften und eine innere Entschlossenheit musikalisch formen können. Hier ist Cookies Determination aus I Dreamed of Africa mit dem Rundfunksinfonieorchester Berlin unter der Leitung des Komponisten Maurice Jarre. Bis zu den 11 Uhr Nachrichten.

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1: Um 11 Uhr mit Gabi Hinterstolzer. Der Reformdruck auf die Bundesregierung wächst. Wirtschaftsverbände und Unternehmen auch aus Bayern haben nun in einem Brandbrief gefordert, die Vorhaben rasch umzusetzen, etwa zur Rente und zur Steuer. Kanzleramtsministerin Warken sieht keine Meinungsverschiedenheit, wie sie im Morgenmagazin von ARD und ZDF gesagt hat. Und sie nimmt Kanzler Merz in Schutz, der ja wegen seiner Ferienzeit kritisiert wird.
2: Wenn der Kanzler weniger sichtbar war, heißt ja nicht, er ist nicht informiert, er hat nicht gearbeitet, er hat nichts getan, das hat er sehr wohl. Aber natürlich, es braucht jetzt auch Mut, diese Reformen anzugehen. Die tun sich nicht von alleine und diese Reformen führen auch dazu, dass es Einschnitte bei den Menschen gibt. Nicht unbedingt alles am ersten Tag besser werden, sondern das braucht ein Stück.
1: Am kommenden Dienstag trifft sich das Kabinett von Kanzler Merz zu einer Klausur und will die nächsten Reformen voranbringen. Der Verfassungsschutz hat in der Nähe von Berlin ein Waffendepot gefunden. Beamte stießen nach Informationen von NDR, WDR und Süddeutscher Zeitung in einem Wald auf ein Versteck mit mehreren scharfen Schusswaffen. Sie gehen davon aus, dass das Lager im Auftrag russischer Geheimdienste angelegt worden ist. Der Generalbundesanwalt ermittelt bereits, und zwar wegen des Verdachts der Vorbereitung einer schweren staatsgefährdenden Gewalttat. Die Debatte um die Füllstände der Gasspeicher hält an. Sie sind ja derzeit so gering gefüllt wie noch nie seit Beginn der Aufzeichnungen vor 15 Jahren. Der Bundesverband der Energie- und Wasserwirtschaft fordert nun stärkere finanzielle Anreize für Gashändler. Verbandschefin Andrehe sagte im Deutschlandfunk:
3: Die Bundesregierung hat sehr früh auf den Markt gesetzt und hat gesagt, wir überlassen die Frage, wie die Speicherbefüllung sich vollzieht, den Marktkräften. Und solange es keine Anreize gibt über die Frage, wie man mit diesem wirtschaftlichen Risiko umgeht, solange wird abgewartet.
1: Sie können nur davor warnen, nur die Unternehmen in der Pflicht zu sehen. Diese handelten wirtschaftlich, so Andrehe. Wegen des Niedrigwassers der Donau drosselt Bulgarien die Leistung seines einzigen Atomkraftwerks in Kozloduy. Damit solle der sichere Betrieb gewährleistet bleiben, hat das Energieministerium erklärt. Die beiden Reaktoren liefern ein Drittel des Stroms für die Menschen in Bulgarien. Rumänien und Ungarn haben einige AKW an der Donau komplett abgeschaltet. Im Nürnberger Stadtteil Hasenbuck kämpfen die Anwohner derzeit gegen eine ungewöhnliche Ameisenplage. Seit Juli macht sich die sogenannte große Drüsenameise auf Grundstücken, Häusern und in Gärten breit. Vermutet wird, dass umfangreiche Baumaßnahmen im benachbarten Stadtquartier Nürnberg-Lichtenreuth die Ameiseninvasion ausgelöst haben. In ihrer Not haben sich die Bürger bereits mehrmals an die Stadtverwaltung gewandt. Als nächstes wollen sie einen Brandbrief an Bayerns Ministerpräsident Söder schreiben. Das Wetter in Bayern. Verbreitet stark bewölkt, mit im Verlauf schweren Gewittern im Süden Bayerns und später auch in Franken. Zum Abend hin auch Starkregen und schwere Sturmböen, maximal 16 bis 25 Grad. In der Nacht nur noch einzelne Schauer bei 14 bis 9 Grad. Morgen wechselhaft, zwischendurch auch Sonne. Am Sonntag dann wieder meist sonnig bei Höchstwerten von 17 bis 25 Grad. Soweit diese Nachrichten. Jetzt ist es 11.04 Uhr. Der Verkehrsservice: A3 Frankfurt Richtung Würzburg zwischen Aschaffenburg und Hößbach, Stau. A7 Füssen Richtung Ulm zwischen Illertissen und dem Dreieck Kittistetten, stockender Verkehr. Und A9 München Richtung Nürnberg zwischen Manching und Ingolstadt Ost, Stau. Soweit der Service.
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4: Mit Cello und Harfe beginnen wir diese Stunde und mit einem Stück von Maurice Ravel. Hier ist die Pavane pour une enfant défunte.

Die Pavane für eine verstorbene Prinzessin von Maurice Ravel. Kein echtes Trauerstück. Ravel hat das sinngemäß so erklärt, ihn habe eher der Klang des Titels inspiriert als eine konkrete historische Person. Eher die Vorstellung von einer Pavane, wie sie eine kleine Prinzessin an einem spanischen Hof des 16. Jahrhunderts getanzt haben könnte, so Ravels Erklärung. Das war eine Bearbeitung dieser Pavane für Cello und Harfe für Matthias Johansen und Silke Eichhorn. Und nach Ravels imaginärem Tanz wird es jetzt festlicher und auch heiterer. Das folgende Werk stammt von Leopold Mozart, dem Vater von Wolfgang Amadeus, ein Komponist, der weit mehr als nur Erzieher seines berühmten Sohns gewesen ist. Hier ist ein Konzert für Trompete, zwei Hörnerstreicher und Basso Continuo von Leopold Mozart mit dem Trompeter David Guerrier und dem Ensemble Orchestral de Paris unter John Elson.

Der Franzose David Guerrier ist sowohl als Trompeter als auch als Hornist unterwegs. Gerade haben wir ihn aber als Trompeter gehört in diesem D-Dur-Konzert von Leopold Mozart gemeinsam mit dem Orchestral de Paris unter John Nelson. Am Sonntag, den 23. August, also in 2 Tagen um 11 Uhr, findet in der Spitalkirche des Fränkischen Spitalmuseums in Aub das Abschlusskonzert der Notus Chamber Music Academy statt. Im Mittelpunkt stehen Nachwuchstalente zwischen 16 und 24 Jahren, die eine Woche lang mit dem Notos-Quartett gearbeitet haben, einem der führenden jungen Ensembles Europas, Träger des Wirth-Preises 2022. Dozierende und Studierende präsentieren sich gemeinsam als Ensembles mit Kammermusik in verschiedenen Besetzungen. Der Eintritt ist frei, Spenden sind natürlich willkommen. Sonntag um 11 Uhr in der Spitalkirche des Fränkischen Spitalmuseums in Aub. Und wir hier im Vormittag auf BR Classic kommen jetzt zu Franz Schubert und seiner 3. Sinfonie. Er war erst 18 Jahre alt, als er die geschrieben hat, und da trifft eben jugendliche Energie auf bereits eine erstaunliche formale Übersicht. Hier sind die Bamberger Symphoniker unter ihrem ehemaligen Chef Jonathan Nott mit Schuberts 3. Sinfonie.

Die dritte Sinfonie von Franz Schubert, gespielt von den Bamberger Symphonikern unter der Leitung von Jonathan Nott. Und das war der Vormittag hier auf BR Klassik für heute und für diese Woche, denn wir haben heute Freitag. Bis zu den 12 Uhr Nachrichten jetzt noch Musik von Roger Kilter, Country Pieces. Ich bin Clemens Nicol, gleich die Nachrichten und dann kommt meine Kollegin Silke von Walkow hier im Nachmittag. Ich wünsche Ihnen noch einen schönen Freitag und dann ein schönes Wochenende. Machen Sie es gut.

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1: Um 12 Uhr mit Andreas Derschall. Ein Erddepot mit zwei scharfen Schusswaffen versteckt in einem Wald bei Berlin, angelegt wohl von russischen Geheimdiensten. Der Verfassungsschutz hat einen brisanten Fund gemacht. Nach Recherchen von NDR, WDR und SZ entdeckten Mitarbeiter der Behörde das Waffendepot schon im vergangenen Jahr. Versteckte Waffenlager wurden im Kalten Krieg immer wieder von der Sowjetunion angelegt, erklärt Manuel Bewarda aus dem Rechercheteam.
2: Das haben zum Beispiel Aufzeichnungen eines Überläufers aus dem KGB in den 80er Jahren gezeigt. Daraus ging hervor, dass Moskau für den Krisenfall mit der NATO in Westdeutschland Ziele etwa beim Militär oder bei Rüstungsfirmen identifiziert hatte. In den letzten Jahren haben westliche Sicherheitsbehörden jetzt immer wieder festgestellt, dass Russland an das Vorgehen der Sowjetunion anknüpft. Erdverstecke etwa wurden genutzt, wenn es um den Austausch mit besonders getarnten Spionen ging.
1: Kanzleramtsministerin Warken hat Kritik an Bundeskanzler Merz zurückgewiesen. Dass der Kanzler zuletzt weniger sichtbar gewesen sei, bedeute nicht, dass er nicht gearbeitet habe. Nächste Woche will die Bundesregierung bei einer Klausur in Brandenburg festlegen, wie es mit den Reformen weitergeht. Wirtschaftsverbände und Unternehmen aus Bayern und Baden-Württemberg machen Druck. In einem Brief fordern sie schnellere Reformen.
3: Unternehmen in Deutschland, heißt es in dem Schreiben, aus dem die Mediengruppe Bayern zitiert, stünden unter erheblichem Druck. Wegen hoher Energiekosten, aber auch, weil die Beitragsbelastungen durch die Sozialversicherungen mit über 42% zu hoch seien. Es sei inakzeptabel, dass die Belastung trotz stabiler Beitragssätze immer weiter steige, weil die Beitragsbemessungsgrenzen angehoben würden. Aus Berlin, Christina Nagel.
1: In Griechenland sind in den letzten Monaten mehr als 300 Menschen wegen Brandstiftung festgenommen worden. Nur bei 36 von ihnen gehen die Behörden davon aus, dass sie vorsätzlich Brände gelegt haben. In mehr als 270 Fällen ging es um Fahrlässigkeit. Und immer wieder sind es auch Urlauber, die durch Leichtsinn verheerende Brände auslösen. Letzte Woche erst auf Kreta. Ein Urlauber hatte verbotenerweise mit Holzkohle am Waldrand gegrillt. Die Statistikbehörden erfassen in Deutschland fast alles. Heute haben sie uns neue Daten zur Zahl der offiziell angemeldeten Prostituierten geliefert. Bundesweit waren es 32.500, in Bayern 4.826. Das sind etwas mehr als im letzten Jahr, aber die Zahl ist deutlich niedriger als vor der Corona-Zeit. Im Großraum München soll in den nächsten Tagen und Wochen die Erde kurz beben. Das ist dann aber keine Naturkatastrophe, sondern ein Forschungsprojekt. Sogenannte Vibro-Trucks erzeugen gezielt Schwingungen, die in den Boden geleitet werden. Ziel ist, den Untergrund genauer zu vermessen, um vorhersagen zu können, wo sich neue Geothermie-Projekte lohnen und wo nicht. Das Wetter in Bayern. Von Schwaben breitet sich Regen aus, auch Gewitter können dabei sein. Später gibt es in Ober- und Niederbayern örtlich Unwetter mit Starkregen, Hagel und schweren Sturmböen. In Unterfranken bleibt es länger trocken, bei Höchstwerten bis 25 Grad. In der Nacht ziehen Regen und Gewitter ab, morgen wird es wechselhaft, Schauer gibt es nur noch selten. Der Sonntag wird überwiegend trocken und sonnig, bei bis zu 25 Grad. Es wird 12.04 Uhr. Die Verkehrsmeldungen: A3 Würzburg Richtung Frankfurt zwischen Weibersbrunn und Aschaffenburg Ost, 8 Kilometer Stau. A7 Füssen Richtung Ulm zwischen Illertissen und Dreikittistetten stockender Verkehr. A9 München Richtung Nürnberg, in Höhe 3 Kolledau ein Unfall und weiter Richtung Nürnberg zwischen Manching und Ingolstadt Ost Stau. A9 Nürnberg Richtung München am Kreuz München Nord in der Überleitung zur A99 ein Unfall auf der linken Spur. Soweit die Verkehrsübersicht.
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4: Und dieses Mal zum Ende der Woche. Einen schönen Nachmittag wünsche ich Ihnen. Den Anfang macht ein Pionier in Sachen historische Aufführungspraxis, die Capella Coloniensis.

Sie waren mit die Ersten, als es um die sogenannte historische Aufführungspraxis ging, die 1954 vom WDR gegründete Capella Coloniensis. Bruno Weil hatte die Leitung beim Finale einer der Londoner Symphonien von Joseph Haydn, mit der wir in den Nachmittag gestartet sind. Kein Dauergast hier im Nachmittag, nein, eher selten hier zu hören, ist der Pianist Philip Dyson. Umso bekannter und populärer ist er in seiner Heimat Großbritannien und in den USA. Vor allem seine Nonchalance, das gekonnte Schwingen zwischen der klassischen und der populären, leichteren Musik, führte zu vielen Auftritten, nicht nur bei der BBC, sondern weltweit. Und so war er der erste Brite überhaupt, der zum West Coast Ragtime Festival eingeladen wurde. Bei uns spielt er Klaviermusik von Billy Mayall.

Der Nachmittag auf BR Klassik inzwischen 11:45 und das war der britische Pianist Philip Dyson mit dem Sleepy Piano von Billy Mayall. Die Oboe ist für mich wie ein dritter Arm, das sagte vor einem Jahr Oboist François Lelieux im Interview. Seit September 2025 ist er auch Chefdirigent bei der Kammerphilharmonie in Potsdam und beim Münchner Kammerorchester, da konnte man ihn schon vor einiger Zeit in der Doppelfunktion als Solist und Dirigent erleben. Mit einem Oboenkonzert, das Antonio Pasquini nach Motiven aus Donizettis Favorita geschrieben hat.

0: Oboist und Dirigent François Leleu war der Solist in Antonio Pasquinis Concerto nach Motiven aus der Oper Die Favoritin von Gaetano Donizetti. Damit 12 Uhr und gleich 29 Minuten, kurz vor halb eins. Und jetzt ein Blick auf das Kalenderblatt vom heutigen Freitag.
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2: München, 21. August 1901. Das Prinzregententheater wird mit Wagners Meistersingern von Nürnberg eröffnet.
3: Welch große Tat für die Kunst wäre es. Welche ruhmreiche Zierde für die Kunststadt München. Welch eine neu sich erschließende Erwerbsquelle für die Stadt, wenn die Prinzregentenstraße ihren Abschluss durch die Erbauung eines Kunsttempels fände.
2: Karl von Perfall im Amt des Münchner Hofintendanten 1892.
3: Es müsste ein Festspielhaus werden, das durch das ihm zu Gebote stehende imstande wäre, Jahr aus, Jahr ein, durch wahrhafte, mustergültige Darstellungen mit den erlesensten Kräften der einheimischen wie auswärtigen Bühnen wahre Festtage für die Kunst und die Kunststadt München zu feiern.
2: Da kommt jemand auf eine Vision zurück, die Richard Wagner seit 1864 durch sogenannte Mustervorstellungen abseits des Münchner Repertoirebetriebs umgesetzt hat. Immerhin 12 Jahre vor den ersten Bayreuther Festspielen. Aber nicht Karl von Perfall, sondern sein Nachfolger auf dem Intendantenstuhl Ernst von Possart realisiert das Projekt Prinzregententheater. Mit dem Architekten Max Littmann im Boot entsteht nach dem Vorbild Bayreuths knapp 30 Jahre später in München-Bogenhausen ein Spielort mit amphitheatralisch angeordnetem Zuschauerraum als demokratischer Gegenentwurf zur höfischen Logenanordnung. Nach einem Jahr ist der Bau fertig. Der Festakt fällt auf den 20. August 1901. Am Tag danach weihen Wagners wohlerzogene Meistersinger den Saal ein. Fritz Feinhals als Sax, Josef Geis als Beckmesser, Heinrich Knothe als Stolzing. Die Allgemeine Musikzeitung bewundert vor allem die Entfesselung der illusionistischen Kunstmittel nach dem Vorbild der Münchner Meistersinger Feuertaufe 33 Jahre zuvor in authentischer Aufführungstradition.
3: Jedes Bühnenbild sah so echt und wahr aus, dass man gar nicht daran dachte, sich im Theater zu befinden.

Volkmar Fischer und sein Was heute geschah über die Eröffnung des Prinze in München, das Prinzregententheater mit Wagners Meistersingern. Und daraus singt Jonas Kaufmann jetzt das Lied des Walter von Stolzing.

Donald Runicles und das Orchester der Deutschen Oper Berlin, dazu Tenor Jonas Kaufmann mit Musik aus den Meistersingern von Nürnberg von Richard Wagner. 4 Jahre waren sie Quartet in Residence der Cambridge University in Großbritannien, die Mitglieder des Brodsky-Quartetts. Zusammengefunden haben sie sich bereits 1972 und benannt haben sie sich nach dem Geiger Adolf Brodsky. 3 der 4 Musiker, die auch gerne einmal mit Popkünstlern wie Elvis Costello zusammenarbeiten, werden beim nächsten Quartett unterstützt von der Flötistin Liza Friend.

Flötistin Liza Friend und die Musiker des Brodsky Quartetts, alle aus Großbritannien, spielten das Flötenquartett Köchelverzeichnis 285 von Wolfgang Amadeus Mozart. Und mit dessen Lieblingsschüler endet die erste Stunde im Nachmittag Johann Nepomuk Hummel mit dem ersten Satz aus seinem Trompetenkonzert in E-Dur.

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0: handelte. Sicherheitsbehörden warnen schon länger, dass diese Dienste auch in Deutschland Attentate planen, etwa auf Rüstungsmanager oder Exiloppositionelle. Aus Köln Andreas Braun.
1: Deutsche Unternehmen haben fast 800 Millionen Euro zurückbekommen wegen zu viel gezahlter US-Zölle. Laut Wirtschaftswoche waren allein dem Logistikkonzern DHL 416 Millionen Euro erstattet worden. DHL hat schon angekündigt, das Geld an seine Kunden weiterzugeben. Dass die USA Geld zurückzahlen mussten, liegt an einem Urteil des obersten Gerichts des Supreme Courts. Der hat im Februar entschieden, dass Präsident Trump seine Kompetenzen überschritten hatte, als er auf Basis eines Notstandsgesetzes Zölle verhängte. Die Ausgaben für Sozialhilfe sind im vergangenen Jahr deutlich gestiegen, um gut 6% auf mehr als 21 Milliarden Euro. Das hat das Statistische Bundesamt mitgeteilt. Welcher Bereich der größte Kostentreiber war, erklärt Alexander Schmidt.
2: Allein für die Pflege stiegen die Hilfen um mehr als 13% auf 6 Milliarden Euro. Der Anteil der Pflege an den gesamten Sozialhilfeausgaben wuchs damit das dritte Jahr in Folge und macht inzwischen fast 28% aus. Dagegen legten der größte Posten in der Sozialhilfe, die Grundsicherung im Alter und bei Erwerbsminderung, nur um fast 3% auf knapp 12 Milliarden Euro zu. Das ist der geringste Zuwachs seit Jahren.
1: Der Großbrand im Hohen Venn an der deutsch-belgischen Grenze ist unter Kontrolle, aber noch nicht gelöscht. Nach wie vor muss die Feuerwehr Glutnester bekämpfen. 3000 Hektar Wald und Buschland sind verbrannt. Die Behörden warnen ausdrücklich davor, das Naturschutzgebiet zu betreten. Brandherde können wieder aufflammen, außerdem können Äste herabstürzen oder ganze Bäume umfallen. Und nach wie vor spielen auch Brandgase eine Rolle. Es könnte Monate dauern, bis die Brände endgültig gelöscht sind. In dem Moorgebiet kann Torf unterirdisch lange schwelen. In Regensburg hat heute früh ein Hubschrauber viele Menschen aus dem Schlaf gerissen. Hintergrund war ein Rettungseinsatz an der Donau. Eine Anwohnerin hatte die Polizei alarmiert, weil sie Geräusche vom Fluss gehört hatte. Feuerwehr, Wasserwacht und ein Hubschrauber rückten an. Tatsächlich waren 4 junge Frauen vom Eisernen Steg in die Donau gesprungen. Sie waren nicht in Not, aber die Polizei prüft jetzt trotzdem, ob sie ein Bußgeld bezahlen müssen oder ob sie sogar die Kosten des Einsatzes teilweise übernehmen müssen. Das Wetter in Bayern. Für den Nachmittag gilt in Teilen des Freistaats eine Unwetterwarnung vor schweren Gewittern, Starkregen, Hagel sowie Sturm- und Orkanböen. Betroffen sind die Regierungsbezirke Oberbayern, Niederbayern und die Oberpfalz. In Unterfranken bleibt es länger trocken, bei Höchstwerten bis 25 Grad. In der Nacht ziehen Regen und Gewitter ab, morgen wird es wechselhaft, Schauer gibt es nur noch selten. Der Sonntag wird überwiegend trocken und sonnig bei bis zu 25 Grad. Es ist gleich 13.04 Uhr. Die Verkehrsmeldungen: A3 Linz Richtung Passau zwischen Neuhaus am Inn und Passau Süd, 3 Kilometer Stau. A3 Würzburg Richtung Frankfurt zwischen Weibersbrunn und Aschaffenburg Ost, Stau. A3 Frankfurt Richtung Würzburg zwischen Stockstadt und Hössbach, 10 Kilometer Stau. A7 Füssen Richtung Ulm zwischen Illertissen und Dreikittistetten, stockender Verkehr. A9 München Richtung Nürnberg zwischen Manching und Denkendorf, 12 Kilometer Stau. Und auf der B472 Bad Tölz Richtung Irschenberg zwischen Schweintal und Miesbach ein Unfall mit 2 Fahrzeugen. Soweit die Verkehrsübersicht.
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4: Schön, wenn Sie weiter mit dabei sind. Über unseren ersten Komponisten sagte einer seiner Söhne: Die Musik meines Vaters hat höhere Absichten. Sie soll nicht das Ohr füllen, sondern das Herz in Bewegung setzen.

Die amerikanische Geigerin Hilary Hahn und das LA Chamber Orchestra hörten Sie mit dem dritten Satz aus Johann Sebastian Bachs Violinkonzert in A-Moll. Und das Zitat davor stammte von seinem Sohn Karl Philipp Emanuel. Welche Beliebtheit Bachs Zeitgenosse Händel in London hatte, das lässt sich auch im berühmten Victoria and Albert Museum anhand der lebensgroßen Statue des Komponisten sehen. Nicht nur, dass sie den Hallenser locker, leger in der Mode der damaligen Zeit zeigt, mit Hut auf dem Kopf und Slippern an den Füßen. Es war auch die erste Statue eines einfachen Bürgers, die zu dessen Lebzeiten aufgestellt wurde. Aus seinem Oratorium Der Triumph der Zeit singt Cecilia Bartoli Lascia la spina, Colli la rosa.

0: Auf die Melodie des berühmten Lascia Chiopianga, Lascia la spina, coglie la rosa, lass die Dornen, pflück die Rose, sang Mezzosopranistin Cecilia Bartoli aus dem Oratorium Il Trionfo del Tempo von Georg Friedrich Händel. Die Musicien de Louvre leitete Marc Minkowski.
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0: Das Rondo alla Polacca von Ludwig van Beethoven, das waren das Netherlands Symphony Orchestra und das Storioni Trio Amsterdam um 13.28 Uhr.
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2: Mein Name ist Beckers aus Regensburg. Ich wünsche mir von Friedrich Gulda gespielt die Aria. Danke, Wiederhören.

Friedrich Gulda, der österreichische Pianist, in einer Aufnahme von 1990 mit seiner Aria-Solo-Version. Das war ein Wunsch von Herrn Bechers aus Regensburg für den Nachmittag auf BR Klassik.

0: Die Hofkapelle bzw. das Barockorchester Stuttgart mit dem Finale aus Johann Wenzel Kalevodas 6. Symphonie. Noch nicht ganz, das Ende der zweiten Stunde im Nachmittag. Davor haben wir noch einen Konzerthinweis für Sie. Und da geht es nach St. Johannes in Wasserburg am Bodensee. Gypsy, Jazz and More erwartet die Besucher beim Konzert mit dem Django's Tigers Trio und Gypsy Swing der 30er und 40er Jahre im Stil des großen Django Reinhardt. Virtuos spielen Geiger Pavel Katz, Gitarrist Markus Holzmeier und Alexander Palm, ebenfalls Gitarrist, Klassiker des Gypsy Jazz sowie neuere Jazzstücke aus ganz unterschiedlichen Teilen der Welt im akustischen Trio. Dazu noch eigene Stücke und Bearbeitungen klassischer Kompositionen. Swingen Sie doch mal rein, heute Abend um 19.30 Uhr zu Gypsy Jazz and More.
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Über Jahrzehnte Chef von Chor- und Symphonieorchester des Bayerischen Rundfunks, Raphael Kubelik. Er dirigierte die Moldau aus dem Zyklus Mein Vaterland von Friedrich Smetana. Musik seines Landsmanns Antonín Dvořák und vieles mehr, das haben wir dann in der nächsten Stunde für Sie. Jetzt gibt es erst einmal die Nachrichten und dahin begleiten Sie Walzerklänge von Johann Strauss.

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1: Um 14 Uhr mit Andreas Derschall. Am Stadtrand von Berlin ist ein Versteck mit scharfen Waffen entdeckt worden. Der Verfassungsschutz geht nach Informationen von NDR, WDR und SZ davon aus, dass russische Agenten das Versteck angelegt haben. Es gibt schon länger Warnungen, dass sie Anschläge vorbereiten.
2: Nach Angaben aus Sicherheitskreisen wurden dort zwei Faustfeuerwaffen gefunden, also Kurzwaffen wie Pistolen oder Revolver. Die Behörden sollen das Versteck vorerst intakt gelassen und überwacht haben, jedoch ohne Ergebnis. Im Zusammenhang mit dem Waffenfund wurde bereits im vergangenen Herbst ein Tatverdächtiger

0: rief unter anderem Siemens, Audi, BMW und auch die Metallarbeitgeberverbände von Bayern und Baden-Württemberg. In der Kleinstadt Hofgeismar in Nordhessen ist ein Autofahrer durch eine Fußgängerzone gerast und hat mehrere Menschen angefahren. Laut Zeugenaussagen soll der Mann medizinische Probleme gehabt haben. Nach ersten Ermittlungen wurden 8 Passanten verletzt. Der Autofahrer befindet sich laut Polizei in einem kritischen Zustand. Griechenland kämpft weiter gegen Waldbrände. Zwar hat sich die Lage zuletzt etwas entspannt, aber für die nächsten Tage sind hohe Temperaturen und starke Winde angekündigt. Historische Stätten schützt Griechenland neuerdings mit einem Kamerabrandmeldesystem. Und die Behörden ziehen die Verursacher von Waldbränden zur Verantwortung. Aus Athen, Astrid Halder.
1: Insgesamt sind in Griechenland seit Jahresbeginn über 300 Menschen festgenommen worden, weil sie Brände verursacht haben sollen. Ein Feuerwehrsprecher sagte im griechischen öffentlich-rechtlichen Rundfunk, in 36 Fällen handle es sich um Vorsatz. Über 270 seien fahrlässig verursacht worden. Wie zum Beispiel ein Fall auf Kreta vergangene Woche, der sorgte nicht nur bei Einsatzkräften für Kopfschütteln. So brach dort laut griechischer Feuerwehr ein Feuer aus, nachdem ein Urlauber am Waldrand mit Holzkohle gegrillt hatte.
0: Der Streit um eine dritte Startbahn am Münchner Flughafen geht in die nächste Runde. Die Gegner des Projekts haben Verfassungsbeschwerde in Karlsruhe eingelegt. Sie wollen durchsetzen, dass die Baugenehmigung für die dritte Piste nicht einfach immer weiter gilt, sondern verfällt. Damit wollen sie ein Urteil des Bayerischen Verwaltungsgerichtshofs kippen. Der hatte geurteilt, das Baurecht gilt weiter, auch wenn das Projekt eigentlich seit Jahren auf Eis liegt. Das Wetter in Bayern? Für den Nachmittag gilt in Teilen des Freistaats eine Unwetterwarnung vor schweren Gewittern, Starkregen, Hagel sowie Sturm- und Orkanböen. Betroffen sind die Regierungsbezirke Oberbayern, Niederbayern und die Oberpfalz. In Unterfranken bleibt es länger trocken, bei Höchstwerten bis 25 Grad. In der Nacht ziehen Regen und Gewitter ab, morgen wird es wechselhaft, Schauer gibt es nur noch selten, der Sonntag wird überwiegend trocken und sonnig, bei bis zu 25 Grad. Es ist 14.03 Uhr. Die Verkehrsmeldungen A3 Passau Richtung Nürnberg zwischen Oberölsbach und Altdorf-Borgtann sind nach einem Unfall die rechte und die linke Spur blockiert. Der Verkehr wird über den Standstreifen geleitet, Stau ab Neumarkt. A3 Frankfurt Richtung Würzburg zwischen Stockstadt und Hösbach, da befindet sich ein Stau. A7 Füssen Richtung Ulm zwischen Illertissen und Dreikittistetten stockender Verkehr. A7 Würzburg Richtung Fulda zwischen Bad Kissingen-Obertulba und Bad Brückenau-Volkers, 8 Kilometer Stau. A7 Fulda Richtung Würzburg zwischen Dreieck Fulda und Bad Brückenau-Wildflecken, 10 Kilometer Stau. A8 München Richtung Stuttgart zwischen Ulm-West und Hohenstadt, 6 Kilometer Stau nach einem Unfall. A9 München Richtung Nürnberg zwischen Manching und Denkendorf Stau. Und A93 Regensburg Richtung Weiden zwischen Naburg und dem Kreuz Oberpfälzer Wald, 5 Kilometer Stau. Soweit die Verkehrsübersicht.
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3: Und dem La Cetra Barockorchester Basel. Ich wünsche Ihnen damit noch einmal einen schönen Nachmittag.

Barocke Klänge mit Geigerin Laila Shayek, dem Barockorchester La Cetra Basel und einem Satz aus dem Zido-Konzert von Jean-Marie Leclerc im Nachmittag auf BR Klassik. Während meines gesamten Studiums spielte ich nicht ein einziges Stück einer Frau, sagt die Cellistin Rafaela Gromes. Im letzten Jahr veröffentlichte sie zusammen mit Susanne Wosnitzka das Buch Fortissima, verdrängte Komponistinnen und wie sie meinen Blick auf die Welt verändern, und widmet sich darin in Vergessenheit geratenen Komponistinnen wie Amy Beach, Florence Price oder Henriette Bossmanns. Zusammen mit dem Pianisten Julian Riem stellt Rafaela Gromes übermorgen am Sonntag beim Festival Fortissimo in Bissendorf Kompositionen der in ihrem Buch behandelten Frauen vor. Begleitet wird das Konzert durch Textauszüge aus dem Buch, gelesen von Vera Burmester. Jetzt schon zu hören ist sie als Solistin beim Nationalen Symphonieorchester der Ukraine mit dem Adagio aus dem Cellokonzert von Antonín Dvořák.

Das Adagio aus dem H-Moll-Konzert für Cello und Orchester von Antonín Dvořák. Die Cellistin Rafaela Gromes begleitete das Nationale Symphonieorchester der Ukraine. Damit 14 Uhr und genau 21 Minuten und ich hätte einen weiteren Konzerthinweis für Sie, der diesmal nach München in die alte Haidhauser Kirche führt. Morgen am Samstag wird dort ein Geburtstagskonzert zum 70. des Komponisten und Dirigenten Andreas Handke stattfinden. Um 17 Uhr mit dem Kantatenchor München, der unter dem Titel Lebensstufen Musik des Jubilars aufführen wird, darunter die Sommerkantate und die Hesse-Vertonung Stufen. Wenn Sie dabei sein möchten, das Zuhören ist kostenlos. Man freut sich über einen kleinen Beitrag in Spendenform.

0: Mit dem Berolina Ensemble und Musik von Heinrich Hofmann ging es in die malerische Abtei Marienmünster. Ein Liederabend, ganz im Zeichen von Franz Schubert. Bei der Schubertiade in Schwarzenberg sind kommenden Sonntag die Sopranistin Christiane Karg und der französische Pianist David Frey zu Gast. Auf dem Programm stehen ausschließlich Schubertlieder nach Gedichten von Friedrich Schiller. Von der frühen Leichenfantasie bis zu Sehnsucht und Elysium. Christiane Karg gehört ja zu den gefragten Sängerinnen ihres Fachs und ist besonders für ihre klare und auch nuancenreiche Gestaltung bekannt. Am Klavier ist David Frey zu erleben, der für seine intensive und auch zugleich sehr persönliche Interpretation der Romantik geschätzt wird. Ein Nachmittag also für Schubert-Liebhaber und solche, die es werden wollen, im Angelika-Kaufmann-Saal in Schwarzenberg bei der Schubertiade am Sonntag ab 16 Uhr.
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Musik aus dem Faust des Nordens, Peer Gynt, in der Vertonung von Edward Grieg. Das war Solveigs Nied, gesungen von der Sopranistin Regula Mühlemanns. Auch wenn er der Gründer der Promenade Concerts, der sogenannten Proms, ist, finden die meisten der Konzerte ausgerechnet nicht in der Henry Wood Hall, sondern um die Ecke in der Royal Albert Hall statt. Für uns ein Grund, genau diesem Konzertsaal im Trinity Church Square einmal einen kurzen Besuch abzustatten, untermalt von der sogenannten Feuersymphonie Joseph Haydns.

In der Londoner Henry Wood Hall leitete Trevor Pinnock die English Concert zur sogenannten Feuersymphonie von Joseph Haydn. Diese Stunde endet in Paris im großen Auditorium der Maison de la Radio et de la Musique. 2023 fand dort ein großes Konzert zu Ehren des Filmkomponisten Howard Shore statt, mit vielen französischen Uraufführungen, darunter auch die Musik zu David Cronenbergs Mafia-Thriller Tödliche Versprechen. Nach den Nachrichten erwartet Sie dann mehr Musik, unter anderem von Franz Schubert. Bis dahin.

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1: Um 15 Uhr mit Andreas der Schall. Nach dem Fund eines Waffendepots in einem Waldstück bei Berlin ermittelt der Generalbundesanwalt. Das hat Bundesinnenminister Dobrindt erklärt. Ermittelt wird demnach gegen einen Verdächtigen, der in Rumänien in Haft sitzt. Dobrindt geht davon aus, dass der Mann einen Anschlag plante.
2: Diese Waffen, die gefunden worden sind, auch die Munition, die ist sicherlich vorgesehen gewesen, um Anschlagsplanungen durchzuführen. Davon gehen wir auch aus, war an anderer Stelle eben in einem Zusammenhang mit einer Thematik in Rumänien, man auch von Anschlagsplanungen ausgehen muss.
1: Zur Nationalität des Verdächtigen und möglichen Auftraggebern machte Dobrindt keine Angaben. Recherchen von NDR, WDR und SZ hatten ergeben, dass der Verfassungsschutz in einem Waldstück zwischen Berlin und Brandenburg ein Erddepot mit scharfen Schusswaffen gefunden hatte. Dobrindt sagte, das Versteck sei anschließend überwacht worden, allerdings ohne Ergebnis. Die Donau führt zu wenig Wasser. Nach Ungarn und Rumänien muss deswegen auch Bulgarien ein Atomkraftwerk drosseln. Die Stromproduktion des Kernkraftwerks

0: Wolken wieder etwas gestiegen. Zwischen Kelheim und Weltenburg können ab Sonntag wieder Schiffe fahren. Im österreichischen Linz sind 3 Menschen an einer Infektion mit Legionellen gestorben. Seit einem Monat gab es in Linz immer wieder Infektionen durch das Bakterium. Sie können sich unter anderem in Wasserleitungen vermehren und schwere Lungenentzündungen auslösen. In Linz gilt aber eine Kühlanlage auf dem Dach eines Stromnetzgebäudes als Infektionsquelle. Aber das ist noch nicht gesichert. Im Großraum München soll in den nächsten Tagen und Wochen die Erde kurz beben. Das ist dann aber keine Naturkatastrophe, sondern ein Forschungsprojekt. Sogenannte Vibro-Trucks erzeugen gezielt Schwingungen, die in den Boden geleitet werden. Ziel ist, den Untergrund genauer zu vermessen, um vorhersagen zu können, wo sich neue Geothermieprojekte lohnen und wo nicht. Das Wetterphänomen El Niño dürfte in diesem Jahr so stark ausfallen wie seit mehr als 100 Jahren nicht. Das hat der britische Wetterdienst berechnet. Und er warnt, dass es deshalb besonders schwere Extremwetterereignisse geben dürfte. El Niño tritt alle 2 bis 7 Jahre auf. Im östlichen Pazifik verändert sich die Wassertemperatur und das sorgt weltweit für Turbulenzen. In manchen Gebieten löst El Niño Dürren aus, in anderen Starkregen und Überschwemmungen. Das Wetter in Bayern. In Ober- und Niederbayern kann es bis zum Abend Starkregen, Hagel und schwere Sturm- oder sogar Orkanböen geben. Auch in den anderen Bezirken sind Regen und Gewitter möglich. Die Höchstwerte bewegen sich zwischen 16 und 25 Grad. In der Nacht ziehen Regen und Gewitter ab. Morgen wird es wechselhaft. Schauer gibt es nur noch selten. Der Sonntag wird überwiegend trocken und sonnig bei bis zu 25 Grad. Es wird 15.04 Uhr. Die Verkehrsmeldungen. A3 Passau Richtung Nürnberg zwischen Neumarkt Ost und Altdorf Burg Tann stockender Verkehr. A3 Frankfurt Richtung Würzburg zwischen Stockstadt und Hößbach Stau. A7 Würzburg Richtung Fulda zwischen Bad Kissingen Obertulba und Bad Brückenau Volkers 8 Kilometer Stau. A7 Fulda Richtung Würzburg zwischen Dreieck Fulda und Bad Brückenau Wildflecken 10 Kilometer Stau. A8 München Richtung Salzburg, zwischen Irschenberg und Rosenheim West, Sperre nach einem Unfall. Es gibt eine Umleitung über die U69, U71 und U71A, es staut sich ab Weyern. A8 München Richtung Salzburg, zwischen Felden und Siegsdorf West, 12 Kilometer Stau. A8 München Richtung Stuttgart, zwischen Ulm West und Hohenstadt, 6 Kilometer Stau nach einem Unfall. A9 München Richtung Nürnberg, zwischen Manching und Denkendorf Stau. Und A93 Regensburg Richtung Weiden, zwischen Naburg und dem Kreuz Oberpfälzer Wald, 5 Kilometer Stau. Soweit die Verkehrsübersicht.
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2: Ihnen wünsche ich noch einmal einen schönen Freitagnachmittag, trotz des vielen Regens. Und schön, dass Sie weiter mit dabei sind.

50 Jahre lang hielt man aufgrund einer Verwechslung eine seiner Symphonien für ein Jugendwerk Beethovens. Friedrich Witt, das war ein Satz aus der ersten Symphonie in B-Dur mit der Kölner Akademie. Ja, nicht der einzigen dieser Stationen in dieser Stunde im Nachmittag. Wir schauen noch nach Antwerpen in die Queen Elizabeth Hall, die berühmten Londoner Abbey Road Studios und wir machen gleich mal Halt an der Seine beim Orchestre de Paris.

Nach Paris ging es mit Francis Poulencs Finale aus dem Ballett Le Biche und Semyon Bitschkow am Pult. Amelia ist ein Film aus dem Jahr 2009 von Mira Nair über das Leben der amerikanischen Flugpionierin Amelia Earhart. Die Hauptrolle übernahm Hilary Swank. Die Musik dafür schrieb Gabriel Jarrett, der dafür für den Satellite Award nominiert wurde. Aus seinem Score für den Film ist der folgende Titel: Introducing Amelia.

0: Introducing Amelia, Musik aus dem Film über Amelia Earhart von Gabriel Jarrett um 15.18 Uhr. Ja, mit gerade einmal 35 Auftritten im Jahr hat die Sängerin Iliana Kodrobasch wahrscheinlich so wenige Vorstellungen gesungen wie kaum eine andere Sängerin unter den Topstars. Und gleichzeitig war sie eine der wichtigsten Sopranistinnen des 20. Jahrhunderts. Vor allem Mozart-Opern hat sie geliebt und sie waren wie gemacht für sie.
1: Mozart ist nicht für mich, ich glaube für uns alle, der universelle Genie. Ich kann nie genug Zauberflöte hören. Aber mit Mozart bei mir passiert jedes Mal dasselbe. Ich finde so viele schöne Sachen.
0: Ja, vor allem die Zauberflöte Figaro oder auch Idomeneo hat Iliana Kodrobasch gerne gesungen. Gestern ist sie im Alter von 87 Jahren gestorben. Wir erinnern an sie auf unserer Seite brklassik.de, unter anderem mit vielen Aufnahmen und Videoausschnitten aus ihrer Karriere. Und wir hören sie jetzt noch einmal hier bei uns mit einer der bekanntesten Mozart-Arien aus der Zauberflöte.

0: Die Queen Elizabeth Hall in Antwerpen war der Aufnahmeort für Philipp Herweges Royal Flemish Philharmonic und den ersten Satz aus Franz Schuberts großer C-Dur-Symphonie.
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Hier ging es noch an die Ostküste der USA mit dem Boston Barock und einer Ouvertüre von Johann Sebastian Bach. Wir enden aber in Berlin und mit Oscar-prämierter Filmmusik von Nino Rota aus dem ersten Teil des Paten, mit dem sie Robin Lakatosch und sein Ensemble noch zu den nächsten Nachrichten begleiten. Ich darf mich damit schon einmal verabschieden, gebe gleich ab an die Kollegen von Leporello und wünsche Ihnen ein schönes Wochenende.

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4: Um 16 Uhr mit Andreas Derschall. Nach dem Fund eines Waffendepots in einem Waldstück bei Berlin geht Bundesinnenminister Dobrindt davon aus, dass die Schusswaffen für einen Anschlag genutzt werden sollten. Die Bundesanwaltschaft ermittelt gegen einen Verdächtigen, der zurzeit in Rumänien im Gefängnis sitzt.
5: Die Ermittler werfen ihm geheimdienstliche Agententätigkeit und die Vorbereitung einer schweren staatsgefährdenden Straftat vor. Zu den Hintergründen des Waffenverstecks äußert sich Dobrindt vorsichtig. Eine Beteiligung fremder Mächte, also fremder Staaten, könne er nicht ausschließen. Er sieht den Fall im Zusammenhang mit Spionage oder Sabotage. Der Fund stütze die Einschätzung der Sicherheitsbehörden. Sie gehen von einer hohen Gefährdungslage aus. Dietrich Karl Meurer, Berlin.
4: In Schweden ist ein Mann an einer Schule mit einer Machete auf Schüler losgegangen. Nach ersten Informationen des schwedischen Rundfunks werden zwei Menschen verletzt. Der Angreifer soll vom Polizisten niedergeschossen und festgenommen worden sein. Der Vorfall ereignete sich in der Kleinstadt Fagersta, nordwestlich von Stockholm. Die Ausgaben für Sozialhilfe sind im vergangenen Jahr deutlich gestiegen, um gut 6% auf mehr als 21 Milliarden Euro. Das hat das Statistische Bundesamt mitgeteilt. Welcher Bereich der größte Kostentreiber war, erklärt Alexander Schmidt.
6: Allein für die Pflege stiegen die Hilfen um mehr als 13% auf 6 Milliarden Euro. Der Anteil der Pflege an den gesamten Sozialhilfeausgaben wuchs damit das dritte Jahr in Folge und macht inzwischen fast 28% aus. Dagegen legten der größte Posten in der Sozialhilfe die Grundsicherung im Alter und bei

0: Pier Luigi Fabretti heißt der Mann, der die Oboe so hinreißend blasen kann, wie er es hier getan hat, mit L'Arte dell'Arco in einem Oboenkonzert in D-Moll von Antonio Vivaldi hier in BR Klassik um 3:45. Hinreißend ist ein gutes Stichwort für unseren nächsten Mann, denn der ist ein großartiger Schauspieler. Er spielte Sigmund Freud, Papst Benedikt, Pablo Picasso, König Lear, Alfred Hitchcock und viele, viele Rollen mehr. Anthony Hopkins. Ende nächsten Jahres wird er 90 Jahre alt. Dass er auch ein äußerst talentierter Musiker ist, hat sich längst herumgesprochen. Und wenn es die Rolle verlangt, dass zum Beispiel Klavier gespielt wird, dann braucht ein Mann wie er kein Double. Und jetzt hat er zusammen mit dem Philharmonia Orchestra London unter Gustavo Dudamel ein Album aufgenommen mit eigenen Kompositionen. Reinhard Spiegelhauer weiß Näheres.
1: Ein kleines Stück von Bedrich Smetana. Mal sehen, was ich kann.
2: Am Klavier Anthony Hopkins als Papst Benedikt in Die zwei Päpste. Der Gast, für den er spielt, ist sein späterer Nachfolger Franziskus. Und Hopkins spielt tatsächlich selbst. Schon 4 Jahre nach seiner Geburt 1937 im walisischen Margam lernt er Klavier spielen. Als Teenager, lange vor seiner Karriere als Schauspieler, beginnt er zu komponieren und hat über die Jahrzehnte einiges angesammelt.
3: Spielen Sie Klavier oder ein anderes Instrument?
4: Nein, aber ich weiß, Sie haben ein Album gemacht.
2: Das hat Anthony Hopkins tatsächlich. Life is a Dream heißt es, darin 12 seiner Kompositionen. Umgesetzt mit Hilfe eines Freundes. Hopkins hat ihn in seiner Wahlheimat Kalifornien kennengelernt. Der Star-Dirigent der Philharmonie von Los Angeles, Gustavo Dudamel, hat die Werke in einem Londoner Studio eingespielt mit dem Londoner Philharmonieorchester. Auch dabei Klaviervirtuose Sergio Tiempo. Man sagte mir, Sir Anthony Hopkins hat ein Werk geschaffen und er möchte, dass ich den Klavierpart spiele unter Gustavo Dudamel zusammen mit dem Philharmonischen Orchester. Einem Hannibal Lecter widerspricht man besser nicht, sagt Tiempo.
5: Obviously you don't say no to Hannibal Lecter.
2: Die 12 Stücke aus Life is a Dream führen in die Seelenwelt von Anthony Hopkins. Im Verlauf von mehr als 60 Jahren entstanden, schlagen sie eine Art Bogen über das Leben. Es beginnt musikalisch mit einer Fanfare, quasi dem Beginn des Lebens, und akzeptiert mit Solo, Cello und Chor am Ende den Tod. Das Leben sei vom Moment der Geburt an ein einziger langer Abschied, sagt Hopkins in der Los Angeles Times über Life is a Dream. Vielleicht ist es auch das Schlitzohrige, das ihn lange jung gehalten hat. Im Vanity Fair Podcast verriet Jonathan Pryce, der in Die zwei Päpste den Franziskus spielt, den vielleicht dreistesten Coup des Sir Anthony Hopkins. Es ging um die Szene mit dem Klavierspiel. Tony sagte, dafür passt Mozart nicht. Ich würde gerne einen düsteren Smetana spielen. Dieses Smetana-Stück gibt es gar nicht. Er hat es selbst geschrieben. Nur wegen der Tantiemen, witzelt Price. Auf Life is a Dream hat es der Hopkins-Smetana allerdings nicht geschafft.
0: Life is a Dream, ein Album mit 12 Kompositionen aus 60 Jahren von Anthony Hopkins, erscheint heute beim Label Decca, eingespielt vom Philharmonia Orchestra unter Gustavo Dudamel. Taufrisch das Ganze also, und hier ist was daraus. Bracken Road von Anthony Hopkins.

Brecon Road, Musik aus einer Suite, die Anthony Hopkins komponiert hat, und Musik von einer neuen CD, einem neuen Album mit dem Philharmonia Orchestra unter Gustavo Dudamel, und am Klavier hörten wir hier Sergio Tiempo. Und zu unserem nächsten Stück, tja, was soll man da sagen, am besten nicht viel, einfach machen, kurz, kurz, kurz, lang, der Morsecode von Ludwig van Beethoven.

das Schicksalsmotiv aus Beethovens 5. Sinfonie. Es entspricht im Morse-Alphabet übrigens dem Buchstaben V, dreimal kurz, einmal lang. V für Victory. Und deshalb hat die BBC im Zweiten Weltkrieg Beethovens 5. als Kennung benutzt. Victory, Sieg, ein Mutmacher für das eigene Volk und für alle, die BBC empfangen konnten, ausgerechnet durch einen Komponisten aus dem Feindesland. Beethovens 5. war das der erste Satz mit dem Symphonieorchester des Bayerischen Rundfunks unter Maris Jansons. Heute vor 125 Jahren in München musste es dagegen Wagner sein, bei der Eröffnung des Prinzregententheaters. Ein Datum, an das wir gleich erinnern hier in BR Klassik, in circa 7 Minuten in unserem Musikkalender.

0: Unterhaltungsmusik mit jüdisch-osteuropäischem Touch, das schrieb Abraham Elstein in den USA. Sowas wie hier, Zug es mir noch einmal, das Sirba-Oktett mit den Philharmonikern aus Lüttich unter der Leitung von Christian Arming um 20 vor 5.
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2: München, 21. August 1901. Das Prinzregententheater wird mit Wagners Meistersingern von Nürnberg eröffnet.
3: Welch große Tat für die Kunst wäre es. Welche ruhmreiche Zierde für die Kunststadt München. Welch eine neu sich erschließende Erwerbsquelle für die Stadt, wenn die Prinzregentenstraße ihren Abschluss durch die Erbauung eines Kunsttempels fände.
2: Karl von Perfall im Amt des Münchner Hofintendanten 1892.
3: Es müsste ein Festspielhaus werden, das durch das ihm zu Gebote stehende imstande wäre, Jahr aus, Jahr ein, durch wahrhafte, mustergültige Darstellungen mit den erlesensten Kräften der einheimischen wie auswärtigen Bühnen wahre Festtage für die Kunst und die Kunststadt München zu feiern.
2: Da kommt jemand auf eine Vision zurück, die Richard Wagner seit 1864 durch sogenannte Mustervorstellungen abseits des Münchner Repertoirebetriebs umgesetzt hat. Immerhin 12 Jahre vor den ersten Bayreuther Festspielen. Aber nicht Karl von Perfall, sondern sein Nachfolger auf dem Intendantenstuhl Ernst von Possart realisiert das Projekt Prinzregententheater. Mit dem Architekten Max Littmann im Boot entsteht nach dem Vorbild Bayreuths knapp 30 Jahre später in München-Bogenhausen ein Spielort mit amphitheatralisch angeordnetem Zuschauerraum als demokratischer Gegenentwurf zur höfischen Logenanordnung. Nach einem Jahr ist der Bau fertig. Der Festakt fällt auf den 20. August 1901. Am Tag danach weihen Wagners wohlerzogene Meistersinger den Saal ein. Fritz Feinhals als Sachs, Josef Geis als Beckmesser, Heinrich Knothe als Stolzing. Die Allgemeine Musikzeitung bewundert vor allem die Entfesselung der illusionistischen Kunstmittel nach dem Vorbild der Münchner Meistersinger Feuertaufe 33 Jahre zuvor in authentischer Aufführungstradition.
3: Jedes Bühnenbild sah so echt und wahr aus, dass man gar nicht daran dachte, sich im Theater zu befinden.
0: Ganz wahr und doch die perfekte Illusion. Das Theater ist bis heute real, das Prinzregententheater in Bogenhausen. Und wir lassen die Eröffnung dieses schönen Hauses, von der Volkmar Fischer erzählt hat, jetzt noch einmal musikalisch Revue passieren mit der Musik der Einweihung. Musik.

0: Das Vorspiel zu Die Meistersinger von Nürnberg von Richard Wagner, das war das schwedische Kammerorchester unter der Leitung von Thomas Dausgaard. Und schön, dass auch Sie BR Klassik eingeschaltet haben.
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Shiku und Aisata Kenny Mason mit einem Lied ohne Worte in D-Dur von Felix Mendelssohn Bartholdy. Und hier erinnert sich jemand schmerzlich an seine einzige wahre Liebe, My One and Only Love von Guy B. Wood. Eine schöne und zugleich schmerzliche Erinnerung, musikalisch in Szene gesetzt, hier von Didier Lockwood, Violine, Birelli Lagrène, Gitarre und Nils Henning Ørsted Pedersen am Bass.

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1: Um 14 Uhr mit Andreas der Schall. Nach dem Fund eines Waffendepots in einem Waldstück bei Berlin ermittelt der Generalbundesanwalt. Im Visier ist laut Bundesinnenminister Dobrindt ein Verdächtiger, der in Rumänien in Haft sitzt. Der Minister geht davon aus, dass der Mann einen Anschlag plante. Aus Berlin Markus Sambale.
2: Gegen wen sich diese Anschlagspläne gerichtet haben sollen, da wird Innenminister Dobrindt nicht konkreter. Nach Recherchen von WDR, NDR und Süddeutscher Zeitung soll der Verfassungsschutz Hinweise haben, dass das Waffenversteck von russischen Geheimdiensten angelegt wurde. Innenminister Dobrindt hat das nicht bestätigt, er weist aber allgemein darauf hin, dass die Spur zu einem anderen Staat führen könnte. Einen Zusammenhang mit dem Drohnenvorfall am Flughafen Leipzig vor kurzem sieht der Bundesinnenminister nicht.
1: An einer Schule in Schweden hat ein Mann mehrere Menschen mit einem Schwert verletzt. Der Alarm ging um 14 Uhr ein, inzwischen befindet sich der Täter im Gewahrsam der Polizei.
3: Der Angriff ereignete sich in der Stadt Fagersta, etwa 170 Kilometer nordwestlich von Stockholm. Laut schwedischen Medien drang ein Mann mit einem Schwert in die weiterführende Schule ein. Die Kommune teilte mit, es seien mehrere Menschen verletzt worden. Wie schwer, ist noch nicht bekannt. Der mutmaßliche Täter befindet sich demnach in Polizeigewahrsam. Auch benachbarte Schulen wurden abgesperrt. Jana Sinram aus Stockholm.
1: Prinz Harry, Elton John und fünf weitere Prominente müssen der Daily Mail umgerechnet 11 Millionen Euro bezahlen. Es geht um Prozesskosten, weil die Klage der Promis gegen die Boulevardzeitung abgewiesen wurde. Die 11 Millionen sind bis zum 28. August fällig. Die Rechnung könnte am Schluss noch höher ausfallen. Der Verlag beziffert die Prozesskosten auf 40 Millionen Euro. Prinz Harry und seine Mitstreiter hatten der Daily Mail illegale Recherchemethoden vorgeworfen. Angeblich habe die Zeitung Detektive auf sie angesetzt und Mobiltelefone gehackt, um sie abzuhören. Diese Vorwürfe konnten sie vor Gericht aber nicht beweisen. 3 Jahre und 8 Monate Haft. Das ist die Strafe gegen einen 28-Jährigen, der einen Taxifahrer brutal angegriffen hatte. Auf der Münchner Leopoldstraße war es zu einem Streit über die Strecke und den Fahrpreis gekommen. Dabei schlug und biss der Fahrgast den Taxler und versuchte, ihn mit dem Sicherheitsgurt zu strangulieren. Im Prozess hatte der 28-Jährige erklärt, er habe Alkohol und Kokain konsumiert und einen Ausreißer gehabt. Schokolade ist in den letzten Jahren immer teurer geworden, aber jetzt hat sich der Trend umgekehrt. Ein großer Schweizer Schokoladehersteller hat jetzt angekündigt, im Weihnachtsgeschäft die Preise zu senken. Hintergrund ist, dass die Preise für Kakao auf dem Weltmarkt gesunken sind. Einige Schokoladenmarken sind in den letzten Monaten schon billiger geworden. Das Wetter in Bayern. In Ober- und Niederbayern kann es bis zum Abend Starkregen, Hagel und schwere Sturm- oder sogar Orkanböen geben. Für Teile Schwabens gilt eine Unwetterwarnung vor heftigem Starkregen. Auch in den anderen Bezirken sind Regen und Gewitter möglich. Die Höchstwerte bewegen sich zwischen 16 und 25 Grad. In der Nacht ziehen Regen und Gewitter ab. Morgen wird es wechselhaft. Schauer gibt es nur noch selten. Es ist 17.03 Uhr. Die Verkehrsmeldungen: A3 Passau Richtung Nürnberg zwischen Iggensbach und dem Kreuz Deckendorf, Stau. A8 München Richtung Salzburg zwischen Irschenberg und Rosenheim West, Sperre nach einem LKW-Unfall. Die Bergungsarbeiten werden bis in den späten Abend dauern. Wenn Sie sich dort auskennen, umfahren Sie das Gebiet bitte weiträumig. Es staut sich ab Bayern. In Richtung München, Stau zwischen Rosenheim West und Irschenberg. Die linke Spur ist wegen des Unfalls in der Gegenrichtung gesperrt. Es gibt eine Umleitung über die U30. A9 München Richtung Nürnberg zwischen Manching und Denkendorf, 15 Kilometer Stau und stockend. A9 Berlin Richtung Nürnberg zwischen Markt Schorgast und Dreieck Bayreuth-Kulmbach, 8 Kilometer Stau. A96 München Richtung Bregenz zwischen Weißensberg und Lindau, Autobahn, Stau nach einem Unfall. Und A99 Westumfahrung Richtung Lindau zwischen Aschheim-Ismaning und Dreieck München Südwest, stockender Verkehr. Soweit die Verkehrsübersicht.
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4: Und los geht's im Galopp. Und der Komponist hört auf den klangvollen Namen Evaristo Felice dall'Abaco.

Das Züricher Kammerorchester mit dem Geiger Daniel Hope und mit einem Konzert für Streicher in D-Dur von Evaristo Felice dall'Abaco. In Vorarlberg gibt es ein Museum für technische Geräte, für das man nicht einmal Strom braucht. Das Museum Grammophonicum. Ein Paradies für alle, für Mechaniker und für alle, die sich für analoge Phonotechnik interessieren, Anregungen für die Augen und noch mehr für die Ohren. Wir stellen Ihnen dieses kleine Museum und seinen Hüter gleich vor nach der Musik von Sergei Rachmaninow.

0: zwei Pianisten an zwei Klavieren ein Stück, und zwar die Barcarole in G-Moll von Sergei Rachmaninow. Frasthans, das ist ein Ort in Vorarlberg und dort gibt es ein Museum. Da gibt es natürlich was zu sehen, vor allem aber was zu hören. Im Grammophonikum in Vorarlberg gibt es nicht nur Grammophone, sondern noch einiges mehr. Phonographen, Tonträger, Zubehör, angeordnet auf einer riesigen Schallplatte. Lauter Raritäten und Liebhaberstücke. Nina Prasse hat den Mann, der diese Schätze hütet, in seinem Reich besucht.
1: Abends in Frasthans, kurz vor Einbruch der Dunkelheit. Mit einem digitalen Zentralschlüssel öffnet sich eine vollkommen konträre Zeitkapsel. Hier in der Vorarlberger Museumswelt gehört die Nacht einem Mann und seinen Raritäten.
2: Immer. Zu jeder Tages- und Nachtszeit kann ich hier herein. Das habe ich mir auch ausbedungen. Muss ja erstens einmal meine Sammlung immer sehen können. Und das Zweite, auch zur Restaurierung, zur Wartung, Pflege, muss ich Zugang haben.
1: Reinhard Häfele hat hier dem frühen Hören ein Zuhause gegeben, das Grammophonikum. Das international anerkannte Kleinod beherbergt die Hälfte seiner Sprechmaschinensammlung, Phonographen und Grammophone, welche die Frühgeschichte des Hörens erzählen.
2: Die Objekte umfassen einen Zeitraum von 1877, wo die erste Aufnahme möglich war, bis etwa 1925-30, kurz bevor die Unterhaltungselektronik beginnt. Das heißt also, dass bei diesen Geräten, die hier gezeigt sind, kein Strom zum Einsatz kommt, keine Elektrizität.
1: Der Ausstellungsraum selbst ist ein Kreis. In einer rundumlaufenden Vitrine steigen Trichter und Tonarme wie ein Panorama empor.
2: Die Decke ist gestaltet als überdimensionale Schallplatte mit 5,80 Meter Durchmesser. Mit einer Aufnahme von Enrico Caruso, das war mir sehr wichtig, weil ich ihn selber sehr schätze als Tenor. Und weil Caruso einen ganz, ganz wesentlichen Impuls gegeben hat für die Verbreitung des Grammophons. Also Caruso war wirklich ein starker kommerzieller Faktor. Sperren wir seine Vitrine auf. Wir haben hier diesen Edison Home in einer Sonderausführung mit Mahagonigehäuse, sehr schönes Exemplar. Der spielt 2 Minuten Walzen aus Hartwachs. Und die Leute bekommen dann also Folgendes zu hören. Erstens einmal erklärt man ihnen, dass da drin ein Federmotor ist, der mittels einer Kurbel aufgezogen wird. Und dann setzt man den Tonkopf, Schalldose genannt, auf, lässt den Motor laufen. Und das hören dann die Leute.
1: Häfele blickt heute auf rund 50 Jahre Sammeln und Restaurieren zurück.
2: Es verwundert mich dann oft selber. Da sieht man das jetzt so konzentriert und so schön aufgebaut und es beeindruckt mich dann selber.

Ein Sammler, ein Restaurator, ein Freak. Reinhard Häfele und sein Grammophonikum im vorarlbergischen Frasthans. Sie können Herrn Häfele übrigens besuchen und sein kleines Museum besichtigen, und zwar mittwochs und samstags von 13 bis 17 Uhr.

Einen romantischen Duft hat Robert Schumann zu bemerken geglaubt, als er Werke der von ihm hochgeschätzten Französin Louise Farrenc studiert hat. Und vielleicht haben Sie diesen Duft ja jetzt auch in der Nase, diesen romantischen Duft nach diesem Scherzo aus Louise Farrencs Sinfonie Nummer 2. Das waren die Solistes Européens Luxembourg unter der Leitung von Christoph König. 11 Konzerte für Tasteninstrumente hat Joseph Haydn komponiert, für Orgel, für Cembalo und für das damals noch recht moderne und neue Hammerklavier. Haydn war einer, der in dieser Hinsicht mit der Zeit ging. Dieses Konzert in D ist das 11. der 11.

Joseph Haydns letztes Klavierkonzert. Das war der erste Satz mit Andreas Steyer und dem Freiburger Barockorchester. Und hier kommt eine hinreißende Liebesarie. Mon cœur s'ouvre à ta voix. Mein Herz öffnet sich deiner Stimme, wie Blumen sich der Morgenröte öffnen. Das singt Dalila in Camille Saint-Saëns biblischer Oper Samson und Dalila. Aber es ist alles gelogen. Es geht letztlich nicht um Verführung, sondern um politischen Verrat und Auslieferung an die Feinde. Aber sie schmachtet ihn so überzeugend an, dass wahrscheinlich jeder auf sie hereingefallen wäre. Hier ist Elina Garanča mit der Theaterphilharmonie Bologna.

0: Opernfreaks haben es vielleicht bemerkt, das war die georgische Mezzosopranistin Anita Ratschveleschwili. Aber die Arie, das war die, die ich angekündigt habe, von Camille Saint-Saëns Mon cœur s'ouvre à ta voix. Wenn Sie uns diese Woche öfter zugehört haben, dann kennen Sie schon unsere Berge-Reihe, Berge in der Musik, und wundern sich vielleicht, dass wir immer noch keinen Muskelkater haben von all der Gipfelstürmerei. Wir machen einfach weiter. Aber heute sind die Berge nicht so hoch. Es sind die Hügel und die Steilküsten Cornwalls. Dort spielt eine düstere Sage, aus der die Komponistin Ethel Smyth eine Oper gemacht hat, The Wreckers.
1: Cornwall, der Südwesten Englands, Anfang des 20. Jahrhunderts. Die britische Komponistin Ethel Smyth geht einer ihrer Lieblingsbeschäftigungen nach, dem Wandern. Zwischen den rauen Klippen in dieser zerklüfteten Landschaft mit dem peitschenden, salzigen Seewind im Gesicht stößt sie schließlich auf eine alte Schmugglerhöhle. Der Sage nach ist diese ein Relikt vergangener Piratentage der Küstenbewohner. In ihren Memoiren schreibt Smyth dazu: Mich haben die Eindrücke dieser seltsamen Realität von vor mehr als 100 Jahren regelrecht heimgesucht. Sie weiß in diesem Moment, sie hat endgültig den Stoff für ihre dritte Oper gefunden, die später The Wreckers heißen und ihre erfolgreichste Oper werden wird. Für ihre Recherche reist sie erneut nach Cornwall, lässt sich von den Ältesten der abgelegenen Küstendörfer immer wieder folgende Geschichte erzählen. So haben die Küstenbewohner in dunklen, stürmischen Nächten absichtlich keine Leuchtfeuer an den Küsten entzündet, sodass die Schiffe an den scharfen, kantigen Klippen zerschellt sind. Wie die Spinne im Netz stürmte die gesamte Dorfgemeinschaft mit Messern und Fackeln zum Schiffswrack, plünderte es und hinterließ reichlich Blut. Genauso passiert es auch in Smyths Oper The Wreckers. Nur, das Schiff zerschellt an keinen Felsen. Das heimliche Liebespaar Mark und Turza stellt sich nämlich gegen ihre bigotte, christlich-doktrinäre Dorfbevölkerung und zündet ein Leuchtfeuer an. Eine Revolte der Barmherzigkeit. Smyth vertont in dieser Oper brillant die düstere, schroffe Küstenlandschaft Cornwalls bei Nacht. Als Vorbilder dieser gewaltigen szenischen Orchestrierung mögen ihr hier wohl Wagner und Strauss gedient haben. Im Prälude On the Cliffs of Cornwall lässt sie regelrecht den Wind im Orchester aufheulen, der vom Meer her in schwindelerregender Höhe über die Klippen fegt. Am Ende bezahlt das Liebespaar Mark und Turza für ihre gute Tat mit dem Leben. Sie ertrinken beide tragisch in einer Schmugglerhöhle. Das Leibeswohl für seine eigene Überzeugung einzusetzen, kennt Smyth aus ihrer eigenen Lebensgeschichte. Als sie 1877 als junge Engländerin in Leipzig Musik studieren will und ihr strenger Vater, ein Generalmajor, das verbietet, geht sie in den Hungerstreik und setzt sich durch. In Leipzig kommt dann auch The Wreckers in der deutschen Fassung als Das Strandrecht am 11. November 1906 zur Uraufführung und feiert weitere Erfolge in Europa. Die Komponistin und Frauenrechtlerin Ethel Smyth hat so mit The Wreckers einen wichtigen Gipfel ihrer Karriere erklommen. Ihre Oper wird bis heute regelmäßig aufgeführt.
0: Denise Maurer über The Wreckers von Ethel Smyth. Und jetzt aus dem trüben Cornwall in eine etwas lichtere Gegend, in der scheint jedenfalls diese Musik hier von Anton Reicher zu spielen, sein Klaviertrio in Es-Dur.

Anton Reichers Klaviertrio in S-Dur war das, der zweite Satz, das Menuett mit dem Trio Bohemo bei uns hier in BR Klassik. Und jetzt geht's weiter mit Musik von einem Mann, der so viel komponiert hat, dass sich von ihm zu jeder Gelegenheit irgendwas finden lässt, auch am Freitagabend um 10 vor 6. Hier ist ein Allegro aus seinem A-Dur-Konzert mit dem Emmanuel Pahü und den Berliner Barocksolisten.

Georg Philipp Telemann, ein Allegro aus einem Konzert in A-Dur mit Emmanuel Pahü und den Berliner Barocksolisten. Stellen Sie sich einen Millionärssohn vor, der unter die Seeleute gerät und als Schiffsjunge ganz fürchterlich schuften muss, und zwar jahrelang. Und am Ende, tja, geht er zugrunde. Nein, eben nicht. Er ist gereift und geläutert und hat seinen früheren Dünkel überwunden. Das klingt wie ein Märchen und ist auch sowas mit viel filmischem Aufwand. Captain's Courageous, ein Film von 1937 mit Musik von Franz Waxman. Und die hören wir jetzt zum Schluss unserer Sendung. Mit ihr verabschiedet sich Christian Schuler am Mikrofon. Viel Vergnügen mit unserer Festspielzeit hier in BR Klassik. Gleich nach den Nachrichten begrüßt Sie dazu mein Kollege Christoph Hiller. Danke Ihnen fürs Zuhören. Einen schönen Abend. Bis bald.

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1: Um 18 Uhr mit Karin Schumacher. Nach dem Fund eines Waffendepots in einem Waldstück bei Berlin ermittelt der Generalbundesanwalt. Das hat Bundesinnenminister Dobrindt heute Nachmittag erklärt. Im Fokus steht demnach ein Verdächtiger, der in Rumänien in Haft sitzt. Dobrindt geht davon aus, dass der Mann einen Anschlag plante.
2: Diese Waffen, die gefunden worden sind, auch die Munition, die ist sicherlich vorgesehen gewesen, um Anschlagsplanungen durchzuführen. Davon gehen wir auch aus, war an anderer Stelle eben in einem Zusammenhang mit einer Thematik in Rumänien, man auch von Anschlagsplanungen ausgehen muss.
1: Zur Nationalität des Verdächtigen und möglichen Auftraggebern machte Dobrindt keine Angaben. Recherchen von NDR, WDR und SZ hatten ergeben, dass der Verfassungsschutz in einem Waldstück zwischen Berlin und Brandenburg ein Erddepot mit scharfen Schusswaffen gefunden hatte. Dobrindt sagte, das Versteck sei anschließend überwacht worden, allerdings ohne Ergebnis. Zwischen den USA und dem Iran herrscht weiter Krieg. Der iranische Präsident Pezeshkian wirbt jetzt für ein Ende. In einer Rede in Teheran sagte er, früher oder später müsse der Krieg enden. Mehr von Uwe Lüb.
3: Man befinde sich in einer anerkannten Position der Stärke und Würde. Die USA dagegen würden weltweit verachtet und seien verhasst. Pezeshkian sprach auch von diplomatischen Erfolgen. Es sei nichts verabredet worden, was auf Schwäche oder sogar Kapitulation hindeute. Pezeshkian stellt sich mit seinen Äußerungen hinter die Unterhändler, die eine Einigung mit den USA anstreben. Im iranischen Regime gibt es aber Widerstände gegen weitere Gespräche mit den USA, allen voran innerhalb der Revolutionsgarde.
1: Die tödliche Ebola-Krankheit in der Demokratischen Republik Kongo breitet sich rasant aus. Bei der aktuellen Epidemie sind laut Vereinten Nationen inzwischen mehr als 2500 Menschen ums Leben gekommen, die Hälfte von ihnen in den vergangenen 20 Tagen. Laut UN breitet sich die Epidemie großflächig aus und hat inzwischen ein Gebiet erfasst, das größer ist als Frankreich. Bayern exportiert wieder mehr. Laut Landesamt für Statistik ist im ersten Halbjahr der Wert der Ausfuhren um 2,7% gestiegen, und zwar auf gut 117 Milliarden Euro. In den traditionell wichtigen Bereichen Autos und Maschinen sanken die Exporte allerdings im Vergleich zum Vorjahr und die Einfuhr von Gütern steigt noch viel schneller. Hier legte der Wert um 6% zu. Das dürfte aber daran liegen, dass Öl und Gas wesentlich teurer geworden sind. Das Wetter in Bayern, in Niederbayern kann es bis zum Abend schwere Gewitter mit Hagel, Sturm oder Orkanböen geben. In der Nacht ziehen Regen und Gewitter dann ab. Morgen wird es wechselhaft. Schauer gibt es nur noch selten. Am Sonntag überwiegend trocken mit Sonne. Die Tageshöchstwerte liegen dann zwischen 17 und 25 Grad. Damit ist es 18.03 Uhr.
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4: Einen schönen Freitagabend wünscht Christoph Hiller. Willkommen zur Festspielzeit auf BR Klassik. Wir fahren heute ins Allgäu, genauer gesagt nach Oberstdorf. Beim Oberstdorfer Musiksommer war am 12. August der junge Pianist Elias Ackerley zu Gast. Geboren wurde er 2001 in England, aufgewachsen ist er in Südkorea. Im vergangenen Jahr gewann er den zweiten Preis beim internationalen Musikwettbewerb der ARD und gehört seitdem zu den jungen Pianisten, die man im Auge behalten sollte. Sein Programm in Oberstdorf, das spannte einen Bogen von Bach und Busoni über Beethoven und Schumann bis zu Franz Liszt. Den Anfang machte Ferruccio Busonis berühmte Klavierfassung der Jaconde aus Johann Sebastian Bachs D-Moll-Partita für Violine Solo. Elias Ackerley.

Ja, Sie haben es wahrscheinlich bemerkt. Wir haben eine kleine technische Panne gehabt. Das war natürlich nicht mehr der Oberstdorfer Musiksommer, aber zu dem kehren wir jetzt zurück. Und wir hören den Pianisten Elias Eckerley, diesmal mit der Klaviersonate von Ludwig van Beethoven, der Appassionata.

Begeisterter Applaus für den jungen Pianisten Elias Ackerley beim Oberstdorfer Musiksommer im August dieses Jahres. Das war die Appassionata von Ludwig van Beethoven, die Klaviersonate F-Moll Opus 57. Und der Beiname Appassionata, der stammt gar nicht von Beethoven selbst. Er taucht erst Jahre nach dem Tod des Komponisten im Zusammenhang mit einer Bearbeitung für Klavier zu vier hinten auf. Nach der Pause dieses Konzerts beim Oberstdorfer Musiksommer folgte Robert Schumanns Kreisleriana. Die 8 Fantasiestücke sind von E.T.A. Hoffmanns exzentrischer Figur des Kapellmeisters Johannes Kreisler inspiriert und gehören zu den persönlichsten Werken von Robert Schumann. Hier wieder der charismatische Pianist Elias Ackerley.

Die BR Klassik Festspielzeit mit einem Live-Mitschnitt vom Oberstdorfer Musiksommer am 12. August war dort der junge Pianist Elias Ackerley zu Gast. Gehört haben wir eben mit Robert Schumanns Opus 16 der Kreisleriana. Ja, und zum Abschluss seines Klavierrezitals gab Elias Ackerley dann die Rhapsodie Espagnol von Franz Liszt zum Besten. Komponiert hat Liszt dieses hochvirtuose Stück 1863 in Rom und greift darin bekannte Themen der spanischen Volksmusik auf. Hier jetzt Elias Ackerley mit dieser halsbrecherisch-virtuosen Hommage an die iberische Folklore.

Noch einmal begeisterter Applaus für Elias Ekerley und sein musikalisches Feuerwerk mit Franz Liszt's Rhapsody Español. Und damit endet unser Konzertmitschnitt vom 12. August beim diesjährigen Oberstdorfer Musiksommer. Bis 8 Uhr jetzt noch Musik von Felix Mendelssohn Bartholdy, sein Streichquartett Nummer 6 F-Moll Opus 80, musiziert vom Henschel-Quartett.

Das Henschel-Quartett mit dem Streichquartett Nummer 6 F-Moll Opus 80 von Felix Mendelssohn Bartholdy. Ein weiteres musikalisches Highlight erwartet Sie gleich nach den 20 Uhr Nachrichten hier auf BR Klassik im ARD Radio Festival. Dann gibt es live zeitversetzt die heutige Saisoneröffnung der Berliner Philharmoniker. Chefdirigent Kirill Petrenko steht am Pult und Sie können sich auf Edward Elgars Enigma-Variationen und Tschaikowskis vierte Sinfonie freuen. Mein Name ist Christoph Hiller. Ich wünsche Ihnen noch einen angenehmen Freitagabend mit viel schöner Musik hier auf BR Klassik.

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1: Um 20 Uhr mit Kerstin Hoffmann. Die Bundesnetzagentur hält die gesetzlichen Vorgaben zum Füllstand der deutschen Gasspeicher für überholt. Behördenchef Klaus Müller sagte der Wochenzeitung Zeit, die Regeln hätten sich in der Krise 2022 bewährt. Jetzt drohten die Fehlanreize zu überwiegen. Eine Verordnung sieht vor, dass die Speicher zum 1. November zu 70% gefüllt sind. Andernfalls muss der Staat Gas einkaufen und einspeichern. Aktuell sind die Speicher nur zur Hälfte gefüllt. Die Ostbeauftragte Elisabeth Kaiser hat Verständnis für die Kritik aus Ostdeutschland an der geplanten Rentenreform gezeigt. Die SPD-Politikerin sagte MDR aktuell, grundsätzlich sei das Rentenpaket ein gutes. Jedoch hätten die Ostministerpräsidenten mit ihrem Festhalten an der abschlagsfreien Rente nach 45 Beitragsjahren einen Punkt. Es sei auch für die SPD wichtig, die Lebensleistung der Menschen anzuerkennen. Deshalb sollte man prüfen, ob das im Entwurf berücksichtigt werden könne. Bei einem russischen Drohnenangriff auf ein Einkaufszentrum im Zentrum der Ukraine ist die Zahl der Toten auf mindestens 14 gestiegen. Nach ukrainischen Angaben wurden mehr als 100 Menschen verletzt. Präsident Volodymyr Zelensky verurteilte den Angriff in seiner Heimatstadt Kryvyi Rih als zynisch. Eine zweite Drohne habe das Einkaufszentrum eine halbe Stunde nach dem ersten Einschlag getroffen. Das sei ein gezielter Versuch gewesen, Rettungskräfte zu treffen. Bei einem Angriff mit einem Schwert sind an einer schwedischen Schule mindestens 3 Menschen verletzt worden, 2 von ihnen schwer. Wie die Behörden der Kleinstadt Fagersta mitteilten, wurde der Angreifer festgenommen. Schwedische Medien berichten, die Polizei habe den Mann mit einem Beinschuss gestoppt. Es handle sich um einen 18-jährigen ehemaligen Schüler der Einrichtung. Sein Motiv ist noch unklar. Autofahrer auf der A38 in Sachsen-Anhalt müssen ab heute Abend mit Behinderungen rechnen. Zwischen Bad Lauchstädt und Leuna wird die Fahrbahn in Richtung Leipzig in dieser Stunde voll gesperrt. Die Sperrung dauert nach Angaben der Autobahn GmbH bis Sonntagnachmittag. Grund sind Arbeiten zur Fahrbahnsanierung. Eine Umleitung ist ausgeschildert. Das waren die Nachrichten. Das Wetter in der Nacht. Im Süden und in der Mitte Deutschlands schauerartiger Regen. Richtung Norden wechselnd bewölkt und einige Schauer. 14 bis 9 Grad. Morgen im Nordwesten und in der Landesmitte zunächst Regen. Später dann überall wechselnd bewölkt mit einigen Schauern und Gewittern. Im Süden auch sonnige Abschnitte. Temperaturen 18 bis 23 Grad und mäßiger Nordwestwind. Es ist 20.03 Uhr.
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2: Guten Abend und herzlich willkommen aus der Berliner Philharmonie. Hören Sie die Saisoneröffnung der Berliner Philharmoniker. Kirill Petrenko, Chefdirigent, dirigiert. 2 große Orchesterwerke stehen auf dem Programm. Ich bin Philipp Schmid, freue mich, dass ich Sie durch dieses Konzert begleiten darf, präsentiert von Radio 3 vom RBB im ARD Radio Festival. Gerade kommt das Orchester auf die Bühne in der Berliner Philharmonie, natürlich auch immer ein gesellschaftliches Ereignis hier in Berlin. Auftakt der neuen Saison eben. Viel Prominenz aus Kultur, Politik und Entertainment ist auch mit dabei. Und das ist die neue Saison mal in reinen Zahlen. 127 Konzerte der Berliner Philharmoniker in Berlin und weltweit, 260 Veranstaltungen der Stiftung insgesamt, 116 Werke von 67 Komponistinnen und Komponisten, 34 Gastdirigentinnen und Gastdirigenten, 263 Solistinnen und Solisten und 46 Gastensembles. Aber heute steht natürlich das Orchester erstmal im Mittelpunkt mit 2 großen Orchesterwerken, Tschaikowskis Sinfonie Nummer 4 nach der Pause und jetzt gleich zu Beginn die sogenannten Enigma-Variationen von Edward Elgar. Gleich wird vermutlich gestimmt. Ein besonderes Werk, das uns gleich in die neue Saison hineinbringen wird. 14 Variationen sind das, jedes ein musikalisches Porträt eines Menschen aus Elgars Freundes- oder Familienkreis. Es sind keine Gesichter eigentlich, die er da malt. Er erinnert sich an Eigenheiten, an eine Stimme, an eine Bewegung, einen Witz, eine bestimmte Art Klavier zu spielen, ein Gespräch. Und es gibt sogar einen Hund, der ins Wasser fällt. Aber eigentlich, und das ist das Schöne, man muss keinen dieser Menschen kennen. Die kleinen Charakterbilder funktionieren auch ohne Namensliste. Mal nervös und quirlig, mal ganz polternd, zärtlich, mal feierlich und das Ganze wie ein musikalisches Fotoalbum. Nur, dass eben die Bilder gleich anfangen zu leben. Konzertmeister stimmt jetzt das Orchester ein. Oboist Albrecht Meyer mit dem A und dann das erste Mal Stimmen hier in der Berliner Philharmonie in dieser neuen Saison 26/27, auf die wir natürlich in der Pause auch noch ein wenig genauer schauen wollen. Wichtig vielleicht zu wissen bei diesen Variationen, Sie werden es wissen, eine davon ist sehr bekannt, das ist die Nummer 9, Nimrod, die er seinem Freund und Förderer, Verleger August Jäger gewidmet hat. Nimrod, ein Jäger in der Bibel. Diese Nummer 9 ist also sehr bekannt und auch die erste, die seiner lieben Frau Alice gewidmet ist, und die letzte ist Elgar selbst. Jetzt ist Kirill Petrenko da, lächelt das Orchester, lacht das Orchester an und freut sich auf dieses Stück aus der Berliner Philharmonie, die Saisoneröffnung der Berliner Philharmoniker, die Enigma-Variation von Edward Elgar.

0: Ein furioses Ende dieser Variationen von Edward Elgar und Sie hören selbst, der Beifall ist groß, hier in der Philharmonie in Berlin zum Saisonauftakt der Berliner Philharmoniker. Kirill Petrenko hat dirigiert. Die sogenannten Enigma-Variationen, im Original kommt das Wort Enigma eigentlich nicht vor. Bei Edward Elgar hat es Variations on an Original Theme genannt. Enigma kam eigentlich erst später dazu, weil er angeblich noch ein Thema versteckt hat, das bislang noch keiner gefunden hat in den 125 Jahren, die es das Stück schon gibt. Volkslied, ein Choral, Rule Britannia, Mozart oder Brahms, ein bisschen Geheimnis bleibt auf jeden Fall noch. Begeistert die Menschen hier in der Philharmonie in Berlin von diesem ersten Konzert der neuen Saison 2026-2027. Und natürlich darf jetzt das Orchester nochmal aufstehen. Der Solo-Bratscher Dian May, der mit seiner Bratsche auch jemanden aus Elgars Bekanntenkreis charakterisiert hat. Bruno de la Pellère, der Solo-Cellist, steht gerade auf. Und jetzt natürlich nochmal Oboist Albrecht Meyer, Klarinette Vincent Vogel, hier der Solo-Pauker, der auch eine Figur charakterisiert hat, nämlich den Freund von Elgar, der polternd reinkommt, eine kurze Ansage macht und dann wieder verschwindet. Das war die Pauke an dieser furiosen Stelle. Und natürlich Nimrod, eine der schönsten Melodien überhaupt. Das Thema, das sich hier durchgezogen hat. Jetzt geht das Orchester in die Pause, das Publikum natürlich auch. Man wird sich hier an der Berliner Luft ein bisschen frisch machen und natürlich auch ein bisschen umschauen, denn zum Saisonauftakt auch viel Prominenz da. Michel Friedmann ist zum Beispiel hier in der Philharmonie, Angela Merkel ist da, die ehemaligen Bürgermeister Wowereit und Mompa. Ferdinand von Schirach wurde gesehen, Heiko Deutschmann, Natalia Wörner, Schauspielerin, Dagmar Manzel ebenfalls und aus der Literatur Judith Herrmann oder Literaturnobelpreisträgerin Hertha Müller. Aber ganz egal, ob Ehrenkarte oder Studententicket, man wird sich natürlich über das Gehörte, über das Kommende unterhalten. Die Sinfonie Nummer 4 von Tschaikowski, die uns nach der Pause erwartet. Und wir wollen die Pause nutzen, vielleicht wie die Menschen hier auch, ein bisschen über die neue Saison zu sprechen. Da werden die Menschen zueinander sagen, Mensch, dafür habe ich schon eine Karte und da freue ich mich ganz besonders. Und eine, die das Programm natürlich bestens kennt, ist die Intendantin der Berliner Philharmoniker, Andrea Zietschmann. Und Frau Zietschmann, ich weiß, ein großes Programm, ein Riesenprogramm, schwer da Höhepunkte, Highlights rauszufischen, wenn Sie es trotzdem müssten. Welche wären das?
1: Also natürlich abgesehen von dem heutigen Konzert, die Saisoneröffnung, starten wir ja gleich nach der Festspielreise dann ins Musikfest. 28.08. ist die Eröffnung. Wir sind mit den Philharmonikern mit zwei Programmen dabei. Das eine ist Brad Dean, unser Composer in Residence. Der zweite wird Sir Simon Rattle dirigieren. Dann kann man wirklich sagen, wir haben das Who is Who sozusagen unter den Dirigenten, Dirigentinnen und auch bei den Solistinnen dabei. Eigentlich sozusagen in allen Genres, Klavier, Geige, Cello. Wir haben beispielsweise ein Debüt Alexander Malofejew beim Silvesterkonzert. Wichtig zu erwähnen ist natürlich unsere Biennale, unser Festival, was wir alle 2 Jahre hier machen. Das läuft über 3 Wochen, ist ein großes Gesamtprogramm, was wir auch noch detailliert im Oktober ankündigen. Da ist das Herzstück im Grunde die Missa Solemnis unter der Leitung von Kirill Petrenko, der aber auch noch ein zweites, wie ich finde, fantastisches Programm macht, mit einer Uraufführung von Sarah Nemtsov, einer jüdischen Komponistin, gepaart mit Hindemith Matthes der Maler, beschäftigt sich mit dem Grünewalder Altar und François-Xavier Roth ist auch als drittes Programm, dirigiert er dieses dritte Programm und da ist ein Werk von Boulanger dabei, was sie geschrieben hat, als sie 19 Jahre war. Unglaublich eigentlich. Sie hat den Prix de Rome gewonnen für dieses Stück Faust de Hélène und sie ist leider ganz jung gestorben. Wer weiß, was aus dieser Komponistin geworden wäre. Mhm. Dann natürlich Waldbühne, also vieles mehr.
0: Ja. Education hat auch ein Jubiläum in diesem Jahr.
1: Ja, wir feiern 25 Jahre Education, kaum zu glauben. Das ist ja in der Zeit von Sir Simon Rattle, haben wir das hier aufgesetzt und man kann sagen, damals war es eine Pioniertat und ist eigentlich ein Vorbild für Initiativen in der ganzen Welt. Wir feiern das in der ganzen Spielzeit, aber wir haben auch einen Fokus dann im Mai, Juni. Da wird Kirill Petrenko Hänsel und Gretel dirigieren. Das wird halbszenisch sein. Das war schon lange sein ganz großer Wunsch. Mhm. Er liebt dieses Werk und muss nicht immer zu Weihnachten gemacht werden. Also das ist natürlich ein wichtiges Projekt. Dann kommt Jojo Ma zu uns, auch im Rahmen dieser Education-Feierlichkeiten, macht ein Programm mit unserem Orchester, aber auch mit den 12 Cellisten. Und dann gibt es sehr viele Initiativen, Initiativen, dass wir natürlich die Schulbands und im Grunde alle Projekte, die hier gelaufen sind, Vokalhelden, einmal hier präsentieren und zeigen, welche Fülle an Aktivitäten es hier eigentlich gegeben hat und auch noch verlängert im digitalen Raum, aber das verkünden wir dann auch im Januar.
0: Also es klingt nach sehr viel Herzlichkeit auch, was Musikvermittlung angeht.
1: Unbedingt. Also unsere Überzeugung ist ja, wir wollen die Türen hier weit öffnen und wir möchten das Publikum vielgestaltig bei uns wissen. Die Philharmonie ist ein Haus für alle Berlinerinnen und Berliner und natürlich auch für internationale Gäste. Und wenn sozusagen Schulklassen neben Abonnenten sitzen und dann vielleicht Erstkonzertbesucher, dann können wir sagen, da sind wir wirklich glücklich. Und da ist viel passiert in den letzten Jahren. Also wir haben sehr viel Publikum Neues dazu gewonnen. Liegt auch an Angeboten wie die Klassiker. Das merkt man dann oft, wenn applaudiert wird zwischen den Sätzen. Und wo ich dann sage, ja, wir haben neue Menschen hier in die Philharmonie gezogen.
0: Wo wir von Türen gerade gesprochen haben, es geht auch auf Reisen. Jetzt gleich am Wochenende geht es zu den 4 großen Festivals. Salzburg, Luzern, London, Edinburgh. Es geht auch nach New York, Südamerika, Skandinavien. Was bedeutet das fürs Orchester, sich außerhalb zu präsentieren?
1: Also das gehört zur DNA des Orchesters. Das Orchester ist immer gereist und auf solchen Reisen kommt man sich näher, man entwickelt sich künstlerisch weiter. Für den Chefdirigent Kirill Petrenko ist es eine Möglichkeit, ein Programm oder zwei Programme zu vertiefen, immer weiter sozusagen an diesen Programmen zu arbeiten. Es ist auch mal sehr erstaunlich, wenn man den Weg vom ersten Konzert dann bis vielleicht zur 20. Aufführung dann erlebt, da verändert sich vieles. Ich glaube, in dieser Spielzeit ist besonders die Festspielrause ist ja im Grunde Tradition. Wir sind jetzt seit vielen, vielen Jahren endlich mal wieder beim Edinburgh Festival, was mich sehr freut. Und im Oktober kann man sagen, ist wirklich ein besonderes Projekt. Also wir öffnen einmal die Carnegie Hall in New York, haben da eine richtige Residency mit 4 Konzerten. Jonas Kaufmann und Daniel Trifonov sind die Solisten. Und dann geht es nach Südamerika. Da waren wir 26 Jahre gar nicht. Und wir werden zum ersten Mal in Bogotá auftreten, in Kolumbien. Wir sind in Sao Paulo und als Schluss sind wir mit 3 Konzerten in Buenos Aires im wunderbaren Teatro Colón. Und dann kommt auch noch was Exotisches. Das ist ein Konzert in Turku, unser Europakonzert, Finnland, wo das Orchester auch lange nicht war. Ich finde es immer sehr wichtig, dass wir einfach versuchen, auch unseren Radius zu verbreitern, zu schauen, dass wir die Fans erreichen, die nicht zu uns kommen, dass wir sozusagen vor Ort auch spielen können.
0: Jetzt ist heute Saisoneröffnung. Wenn Sie da sitzen in der Philharmonie, wo gucken Sie hin im Orchester? Gucken Sie die Menschen an? Gucken Sie nach oben? Lassen Sie die Musik auf sich wirken? Wie geht es Ihnen an so einem Eröffnungstag?
1: Also an so einem Eröffnungstag ist für mich natürlich vielgestaltig. Ja. Man hat ungemein viel Verantwortung. Man hat internationale Gäste, man hat wichtige Gäste aus der Politik, aus Film, Fernsehen. Eine ganz breite sozusagen Schar an auch VIPs. Es gibt einen sehr großen Empfang danach. Das heißt, es ist gar nicht so einfach, bei diesem Konzert sich sozusagen ganz auf die Musik zu konzentrieren. Aber meistens ist es so, die Philharmoniker spielen so fantastisch und dann wird man doch mitgerissen und ist dann auch ganz im Konzertgeschehen drin. Und heute finde ich eigentlich im Grunde ein Paradeprogramm für Kirill Petrenko und die Berliner Philharmoniker freue ich mich sehr auf Tschaikowski 4 und Elgar.
0: Es ist Ihre vorletzte Saison. Sie gehen ja auf eigenen Wunsch. Viele bedauern das. Wie viel Wehmut ist da jetzt schon dabei?
1: Ich habe bisher noch gar nicht drüber nachgedacht, weil es sind 2 Jahre noch und ich denke, diese ganze Saison ist eine lange Saison,
0: also
1: es sind 2 Jahre.
0: Die Fragen
1: genau. Und jetzt im Sommer hatte ich einfach so eine Pause und dachte, es ist gut, dass diese Entscheidung getroffen ist und auch kommuniziert ist. Bei mir überwiegt eher die Freude als die Wehmut. Die kommt wahrscheinlich nach und nach, aber für mich ist es jetzt viel zu früh, über Abschied nachzudenken. Man freut sich, wenn man dann so viel Feedback auch international bekommt, dass die Menschen das bedauern. Aber ich denke, in diesen Jahren, in denen ich schon hier bin, konnte ich doch viel, viel bewegen und habe inzwischen ja auch schon die zweitlängste Amtszeit nach Wolfgang Stresemann, kaum zu glauben. Und ja, insofern genieße ich jetzt diese Spielzeit auf jeden Fall mit vollem Herzen.
0: Die Intendantin der Berliner Philharmoniker, Andrea Zietschmann. Heute Saisoneröffnung aus der Philharmonie in Berlin. Hören Sie dieses Konzert der Berliner Philharmoniker unter Kirill Petrenko. Und die Pause geht langsam zu Ende. Musikerinnen und Musiker kommen schon wieder auf die Bühne. Wir freuen uns jetzt auf die Sinfonie Nummer 4 von Peter Tschaikowski. Tschaikowski und Petrenko, eine wichtige Beziehung, auch was die Berliner Philharmoniker angeht. Die 6. Sinfonie, die Pathetik, war das erste Stück, das er bei den Berliner Berlinern dirigiert hat, als er schon ernannt war zum neuen Chefdirigenten, aber sein Amt noch nicht angetreten hatte. 2017 war das, 2019 dann seine erste Saison. Es folgte im Laufe der Zeit die fünfte und jetzt eben die Sinfonie Nummer 4. Und diese drei, die 4, 5 und 6, gelten als die großen und die schweren Sinfonien von Peter Tschaikowski. Die vierte entstanden 1877, eine ganz schwere Zeit für ihn. Man hört eigentlich einen Menschen, der zwischen Angsterinnerung und Lebenswillen hin und her gerissen ist. Das große Schicksalsmotiv erklingt Guy ganz am Anfang vom Blech. Und vielleicht merken Sie sich dieses Motiv, denn es wird wiederkommen. Wie Tschaikowski oft in seinem Leben gesagt hat, das Schicksal wird immer wieder zuschlagen, man kann ihm nicht entrinnen. Gleich wird gestimmt. Albrecht Meyer, Oboist, der in der Pause schon sehr früh auf seinem Platz gesessen ist, sich eingespielt hat, hat im zweiten Satz auch ein wichtiges Solo, gibt das A. Der Konzertmeister Noah Bendix-Belgley wird jetzt einstimmen. Das Orchester hat sich nicht groß vergrößert im Vergleich zu vorher, zu den Enigma-Variationen von Edward Elgar. Das Orchester natürlich im Mittelpunkt heute bei diesem Eröffnungsabend der neuen Saison. Also zweiter Satz dann, Erinnerung an schöne Zeiten mit dem wunderbaren Oboen-Solo. Der dritte Satz, so gezupfte Streicher wie ein Schattentheater und im Finale gibt es ein Volksfest. Und dann schlägt aber doch das Schicksal wieder zu. Kirill Petrenko verbeugt sich jetzt, nimmt am Pult Platz. Und wir hören die Sinfonie Nummer 4 von Peter Tschaikowski zum Saisonauftakt der Berliner Philharmoniker. Hören Sie hier im ARD Radio Festival aus der Philharmonie Berlin.

0: aus der Philharmonie in Berlin, der Saisonauftakt der Berliner Philharmoniker unter Kirill Petrenko. Große Begeisterung, Standing Ovations jetzt hier in der Berliner Philharmonie für Peter Tschaikowski für die Sinfonie Nummer 4 F-Moll, gespielt vom Orchester unter Kirill Petrenkos Leitung, der am Ende nur kurz genickt und gelächelt hat zu diesem Saisonauftakt. Jetzt natürlich Oboist Albrecht Meyer, der im zweiten Satz dieses wunderschöne Solo hat, darf nochmal aufstehen. Ebenso der Solo-Fagottist Daniele Damignano, der jetzt aufsteht. Solo-Flöte, Solo-Klarinette und Solo-Horn. Natürlich die gesamte Blechbläserabteilung ist hier mit dem Schicksalsmotiv. Jetzt stehen die vier Hörner auf, rund um Sarah Willis, die Solo-Hornistin. Ebenso die Trompeten und jetzt gleich die Posaunen und nochmal Tuba. Na, das Schicksal schlägt immer wieder zu in dieser Sinfonie. Und Kirill Petrenko, der mit ganz spärlichen Gesten wie immer ganz faszinierend dirigiert hat, manchmal wirklich nur auf und ab gewippt oder auf den Zehenspitzen gewesen und dann wieder fast wie ein Gebet die Hände gefaltet hat an den sehr ruhigen Stellen. Und dann einfach nur die Arme ausgebreitet und das Orchester spielen lassen. Mit sehr viel Liebe hier bedacht vom Publikum in der Berliner Philharmonie. Die Menschen sind wirklich schon gleich in den ersten Sekunden aufgestanden, stehen jetzt hier, wenn das ganze Orchester nochmal aufstehen darf. Zusammen mit allen Solisten aus dem Orchester. Einiges an Prominenz aus Politik und Gesellschaft hier, jetzt dreht sich das Orchester nochmal um, auch zu den Menschen, die direkt hinter dem Orchester sitzen, die da auch fasziniert immer wieder den Schlagzeugern zugeschaut haben. Schicksalhaft diese Sinfonie. Und obwohl das Schicksal ja hier immer wieder an die Tür klopft oder manchmal auch die Tür eintritt, scheint Tschaikowski ja immer zu sagen, hinaus ins Leben. Und das ist ja wirklich ein schönes Motto für einen Auftakt oder für einen Beginn, für einen Neubeginn. Vielleicht sind deshalb auch die Menschen hier so begeistert, weil das Orchester wieder da ist. Es ist so ein bisschen wie Neujahr, nach Silvester kommt das neue Jahr, man weiß es schon, oder nach einer Sonnenfinsternis, da wird es kurz dunkel und die Sonne kommt und trotzdem freut man sich wahnsinnig, wenn die Sonne wieder da ist. Und so ist es auch hier bei den Berliner Philharmonikern. Jetzt bekommt er nochmal einen Blumenstrauß, Kirill Petrenko, den er gleich ans zweite Pult und die Violinistin dort weitergibt. Jetzt geht es erstmal auf große Festivaltournee für dieses Orchester. Damit beginnt die Saison gleich mal im Ausland. Salzburger Festspiele, Festspiele Luzern, BBC Proms in der Royal Albert Hall wird genau dieses Programm zu hören sein. Nimrod und Elgar, bestimmt nochmal besondere Gänsehaut und dann zum Edinburgh Festival, bevor es im September wieder zum Musikfest Berlin geht. Ein schöner Auftakt für dieses Orchester, für das Publikum hier. Letzter aufstehen nochmal das ganze Orchester und großer Dank auch an den Konzertmeister Noah Bendix-Bergley, mit dem er sich jetzt nochmal kurz unterhält und sagt, das war schön und schön, dass wir jetzt wieder hier sind. Wir freuen uns auf die kommende Saison mit den Berliner Philharmonikern, mit dem Chef Kirill Petrenko. Zu Ende gehen wird die am 26.06.27, so viel 6-7 in einem Datum, da wird dann nämlich der Saisonabschluss sein, wie gewohnt und wie Tradition in der Berliner Waldbühne. Jetzt umarmen sich die Menschen auf dem Orchester nochmal. So langsam gehen hier alle nach Hause. Wir wollen nochmal zurückschauen auf das Saisonende in diesem Jahr, also auf das andere Ende der Sommerpause mit Eindrücken mit einem charismatischen Sänger, der in diesem Jahr dabei war, einen sehr, sehr heißen Tag beim Waldbühnenkonzert. Das folgt jetzt im Anschluss. Ich bin Philipp Schmid. Hat mich sehr gefreut, dass wir diesen Abend zusammen erlebt haben, diesen Saisonauftakt der Berliner Philharmoniker. Mit besten Wünschen, lieben Grüßen aus Berlin wünsche ich Ihnen einen glücklichen Abend.
1: Ich bin Stefan Blattner, darf Sie weiter durch diesen Konzertabend begleiten. Und wie gerade schon erwähnt, nachdem die Saison der Berliner Philharmoniker nun offiziell eröffnet ist, führen wir Sie noch einmal zurück zum Finale der vergangenen Saison. Es ist ja eine liebgewonnene Tradition, dass die Berliner Philharmoniker ihren Saisonabschluss in der Berliner Waldbühne feiern, vor etwa 20.000 Zuschauern. Der Abend am 27. Juni war mit Viva Italia überschrieben. Lebensfreude und italienische Musik haben also zusammengefunden, ausgedrückt auch durch den Star des Abends, den Tenor Jonas Kaufmann. Die Leitung hatte Kirill Petrenko, der sein Herz für Respighi entdeckt hat und zwei seiner sinfonischen Dichtungen dabei hatte, aber auch Opernouvertüren und Arien von anderen Komponisten. Mit zwei Arien von Ruggero Leoncavallo aus der Oper Pagliacci hat Jonas Kaufmann das Waldbühnenkonzert eröffnet, mit dem Prolog des Tonio Si più si più und der Arie des Canio Vesti la giubba. Dazwischen hat Kirill Petrenko das Intermezzo aus derselben Oper gesetzt und gleich danach die Ouvertüre zur Macht des Schicksals von Verdi. Die Berliner Philharmoniker mit Jonas Kaufmann und Kirill Petrenko.

Die Berliner Waldbühne hallt hier wieder von der Macht des Schicksals, die Ouvertüre zu dieser Oper von Giuseppe Verdi. Gespielt von den Berliner Philharmonikern unter Leitung von Kirill Petrenko. Davor hörten sie Jonas Kaufmann als Solisten mit zwei Arien aus Pagliacci von Ruggero Leoncavallo, Scipio Scipio und Vestali Giuba. Und mit einem Lied von Licinio Recife tritt Jonas Kaufmann gleich wieder auf die Bühne. Ombra di Nube, auf Deutsch Schatten einer Wolke. Eine Gelegenheit für den Tenor, in langen, leisen Tönen zu schwelgen.

Jonas Kaufmann war das mit einem Lied, das die Wolken besingt, die sich währenddessen über der Waldbühne zusammenziehen. Ombra di Nube von Licinio Refice. Die Berliner Philharmoniker geben dieses Waldbühnenkonzert unter der Leitung ihres Chefdirigenten Kirill Petrenko. Und der hat nach eigener Aussage schon in seiner Jugend eine Begeisterung für die Werke von Ottorino Respighi entwickelt. Er hält ihn für einen Komponisten, der wiederentdeckt werden sollte, als ein Meister der Farben und Linien. Er sei ganz zu Unrecht nicht genügend geschätzt und so wird Petrenko auch in der kommenden Saison Werke von Respighi dirigieren. In der Berliner Waldbühne beginnt Petrenko seine Respighi-Würdigung mit der sinfonischen Dichtung Fontana di Roma. Hier sind deutlich verschiedenste Wasserspiele zu erkennen, die plätschern erst einmal nur ganz leise.

Die Berliner Waldbühne feiert unter dem Motto Viva Italia mit den Berliner Philharmonikern den Abschluss der Saison. Und das war gerade die sinfonische Dichtung Fontana di Roma von Ottorino Respighi. Der durchweg italienische Abend hat sich auch durch eine hohe Temperatur ausgezeichnet, aber es drohte auch ein Gewitter und so gab es nur eine kurze Pause und mit sorgenvollen Blicken garniert auf den Himmel. Jonas Kaufmann und die Berliner Philharmoniker haben sich etwas beeilt, um das Konzert fortzusetzen und die 20.000 Besucher nicht in den Regen kommen zu lassen. Mit zwei Arien und dem Intermezzo Sinfonico von Pietro Mascagni geht's in die zweite Hälfte. Jonas Kaufmann singt das Lamento des Federico aus L'Arlesiana von Francesco Cilea und das Arioso des Loris aus Fedora aus Umberto Giordano von Umberto Giordano. Die Leitung hat Kirill Petrenko.

Italienische Opernarien mit Verve und Grandezza. Jonas Kaufmann brachte das Publikum in der Berliner Waldbühne zum Jubeln mit diesen Arien von Francesco Ciliegia und Umberto Giordano. Davor gab es das sinfonische Intermezzo aus Cavalleria Rusticana von Pietro Mascagni mit den Berliner Philharmonikern und Kirill Petrenko. Und wie geschaffen für Freiluftkonzerte ist Pini di Roma von Ottorino Respighi. In dieser sinfonischen Dichtung malt Respighi drei Szenen aus, die unter römischen Pinien stattfinden. Die erste zeigt spielende Kinder, die zweite führt in die Katakomben und die dritte erzählt von einer Nacht, in der römische Soldaten und ein Konsul aufmarschieren.

Ja, und so endet der offizielle Teil des Konzerts zum Saisonabschluss der Berliner Philharmoniker in der Berliner Waldbühne. Kirill Petrenko dirigierte Pini di Roma von Ottorino Respighi. Viva Italia war das Motto dieses Abends, aber was wäre ein Waldbühnenkonzert ohne Zugabe, ohne die unverzichtbare Berliner Luft von Paul Linke? Auch Kirill Petrenko hat seinen Spaß dabei.

Ohne die Berliner Luft von Paulinke geht kein Waldbühnenkonzert zu Ende. Das war das Saisonabschlusskonzert der Berliner Philharmoniker vom 27. Juni. Die Philharmoniker wurden geleitet vom Chefdirigenten Kirill Petrenko und damit ging der Konzertabend im ARD Radio Festival zu Ende. Einen guten späten Abend wünscht Stefan Blattner.

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1: Um 23 Uhr mit Milat Kupay. Bei russischen Drohnenangriffen sind in der ukrainischen Großstadt Kryvyi Rih mindestens 14 Menschen in einem Einkaufszentrum getötet und mehr als 120 verletzt worden. Das berichten örtliche Behörden. Aus der Nachrichtenredaktion Torben Müller.
2: Präsident Selenskyj sprach in einem Beitrag von einem absolut zynischen und hinterhältigen Angriff auf ein gewöhnliches Einkaufszentrum. Nach seinen Angaben griffen die Drohnen in zwei Wellen an. Eine halbe Stunde nach dem ersten Treffer und dem Ausbruch eines Brandes sei ein erneuter Angriff auf die Rettungskräfte erfolgt, berichtete er. In seiner abendlichen Videobotschaft nannte Selenskyj die Attacke eine absolute Grausamkeit der Russen.
1: In Schweden ist bei einem Angriff mit einem Schwert an einer Schule ein Mensch ums Leben gekommen. Er sei gefunden worden, nachdem die Polizei die Schule betreten und den Angreifer angeschossen und festgenommen habe. Das sagte der örtliche Polizeichef auf einer Pressekonferenz nach dem Angriff in der Kleinstadt Fagersta. Drei Menschen wurden den Angaben zufolge verletzt, zwei von ihnen schwer. Die Sicherheitsbehörden gehen im Fall eines Waffenlagers am Berliner Stadtrand von einem geplanten Anschlag aus. Bundesinnenminister Dobrindt erklärte auf einer Pressekonferenz, der Generalbundesanwalt habe die Ermittlungen übernommen, nachdem Verfassungsschutz und Polizei das Depot im vergangenen Oktober entdeckt hatten. NDR, WDR und SZ hatten berichtet, darin hätten sich Schusswaffen und Munition befunden. Die Ermittler gehen demnach davon aus, dass das Versteck russischen Agenten für Anschläge dienen sollte. Ein Verdächtiger, der das Lager angelegt haben soll, wurde nach Angaben Dobrindts in Rumänien festgenommen. Der VfB Stuttgart steht in der zweiten Runde des DFB-Pokals. Der Bundesligist setzte sich mit 4:0 bei Drittligist Hansa Rostock durch. Aus der Sportredaktion Marcel Stober.
3: Der Pokalsieger von 2025 trat in Rostock souverän auf. Drei Tore des Stuttgarter Neuzugangs Pejcinovic waren am Ende ausschlaggebend für das deutliche Ergebnis. Im Derby zwischen Mannheim und Kaiserslautern stand es nach 90 Minuten 0:0. Vor dem Anpfiff der Verlängerung musste es länger unterbrochen werden. Es flogen Gegenstände, Fans und Polizei stürmten den Platz, Pyrotechnik wurde gezündet und aufs Feld geworfen. In letzter Minute der Verlängerung erzielte Kaiserslautern das Tor des Tages zum 1:0. Karlsruhe drehte die Partie in Münster und ist mit dem 2:1 eine Runde weiter. Frankfurt schlug den Oberligisten St. Tönis mit 11:0.
1: Erstmals seit 2010 haben die deutschen Springreiter bei den Weltmeisterschaften in Aachen Gold geholt. Silber sicherte sich das Team aus Belgien. Den dritten Platz belegte Großbritannien. Das waren die Nachrichten. Und das Wetter in Deutschland. Nachts im Südosten abnehmender Regen, sonst weitere Schauer. Im Nordosten und Süden wechselnd bewölkt bei 15 bis 6 Grad. Und die Zeit, es ist 23.03 Uhr.
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4: Mit Konrad Bott. Hallo. Ein Atlantiksturm am Schwarzwaldrand, so habe ich unsere heutige Sendung genannt, mit Aufnahmen aus dem Jazzclub Domicil in Pforzheim. Da ist nämlich die portugiesische Sängerin Maria João im Frühjahr 1986 aufgetreten. Am 24. März, um genau zu sein. Für mich ist es immer ein bisschen surreal, Konzertaufnahmen aus unserem reichen ARD-Archiv zu ziehen, die deutlich älter sind als ich selbst. Und verstärkt wird dieses Gefühl in unserem Fall dadurch, dass das, was da musikalisch passiert, total zeitlos wirkt. Machen Sie sich gern gleich mal unvoreingenommen ein Bild von der Musik. Nach den ersten zwei Stücken bin ich wieder bei Ihnen mit ein paar Infos zu Maria João. Hier sind die Jazz-Standards Lush Life und Them Their Eyes, gespielt von der Maria João Group 1986 in Pforzheim.

Die Maria Joao Group am 24. März 1986 im Jazzclub Domicil in Pforzheim. Da war Maria Joao noch am Anfang ihrer Karriere, aber schon 29 Jahre alt. Ich sage nur schon, weil es in Sachen Stimmbildung eine unglaubliche Leistung ist, so schnell so singen zu lernen. Vor allem, wenn man bedenkt, dass sie vorher als Schwimmlehrerin gearbeitet hatte, also professionell so gar nichts mit Musik. Spät gezündet, aber dann eingeschlagen wie eine Bombe. Nicht nur in Portugal, sondern auch auf ihrer ersten Europatournee. Auf dieser Tour, auf der sie auch nach Pforzheim gekommen ist, waren genau die Musiker dabei, die kurz zuvor auf ihrem dritten Album Conversa gespielt hatten. Peter Gröning am Schlagzeug und Michael Küttner an der Percussion, Carlos Bica am Bass, Peter Walter an Klavier und Marimba und Martin Vredeböhl mit Saxophon, Klarinette und Flöte. Dieses Konzert in Pforzheim war konzeptionell echt spannend aufgebaut. Also ich war ja nicht dabei, aber wenn man sich die Setlist anguckt, dann zeigt sich schon sehr schön die Lust von Maria Joao daran, Musik ad hoc zu zerpflücken und neu zusammenzusetzen. Die Band hat mit zwei Standards, die wir gerade gehört haben, angefangen und da war ja schon einer ein bisschen eigenwilliger als der andere. Jetzt gleich kommen wir zu noch einem Standard, My Favorite Things. Den hat die Band plötzlich auseinanderfallen lassen. Wir steigen genau da ein, also nach dem Zusammenbruch, weil allein dieses eine Stück eine halbe Stunde gedauert hat. Es geht los mit Maria Joaos Stimmakrobatik, bevor die Band das Thema von My Favorite Things nochmal aufnimmt. Mit Apfelstrudel und Schnitzel. Entdecken Sie bestimmt, wenn Sie genau hinhören.

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Eine unglaubliche Energie und ganz viel Humor. Asa Branca von Luis Gonzaga hier in einer Interpretation von der Maria João Group rund um die portugiesische Sängerin Maria João. Namentlich waren das Peter Gröning am Schlagzeug, Michael Küttner an der Percussion, Carlos Bica am Bass, Peter Walter hat Klavier und Marimba gespielt und Martin Vredeböhl alle Holzblasinstrumente. Die Konzertaufnahme ist 1986 gemacht worden in Pforzheim im Jazzclub Domicil. Und damit ist der Jazz im Radiofestival für heute auch schon fast wieder vorbei. Bevor wir Maria João und ihre Truppe nochmal hören, ein Hinweis für Sie. Diese Sendung können Sie in ARD Sounds noch ganz lange nachhören. Vielleicht kennen Sie ja jemanden, der damals dabei war und sich gerne erinnert. Damit verabschiede ich mich. Mein Name ist Konrad Bott und hier ist nochmal die Maria João Group mit dem Stück Sem Quiser Falar. Ich wünsche Ihnen eine schöne Zeit.

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1: Um 24 Uhr mit Karin Schumacher. Russland hat in der Ukraine ein Einkaufszentrum angegriffen. Dabei wurden in Kryvyi Rih 14 Menschen getötet. Es gab mehr als 100 Verletzte in dem Einkaufszentrum.
2: Nach Angaben von Behörden griff Russland es in zwei Wellen mit Langstreckendrohnen an. Mit solchen zweiten Angriffen sollen Helfer getroffen werden, die zu einem Unglücksort gerufen werden. Der ukrainische Präsident Volodymyr Zelensky nannte den Angriff in einer Mitteilung absolut zynisch und niederträchtig. Er sei als terroristischer Akt zu werten. Kryvyi Rih ist Zelenskys Heimatstadt. Bei einem weiteren russischen Drohnenangriff im Bezirk Mykolaiv am Abend kamen weitere 4 Menschen ums Leben, darunter 3 Kinder, wie die Behörden mitteilten. Aus Kiew Florian Kellermann.
1: Bei einem Angriff mit einem Schwert an einer Schule in Schweden ist ein Mensch ums Leben gekommen. 3 Personen wurden verletzt, 2 davon schwer, wie ein Polizeisprecher mitteilte. Nach Informationen des schwedischen Rundfunks handelt es sich bei den Schwerverletzten um 2 minderjährige Jungen. Zu der getöteten Person gab es zunächst keine weiteren Angaben. Der mutmaßliche Täter soll 18 Jahre alt und ehemaliger Schüler der Schule gewesen sein. Er wurde in Gewahrsam genommen. Die Bauern in Österreich bekommen wegen wochenlanger Trockenheit 240 Millionen Euro Unterstützung. Unter anderem werden Sozialversicherungsbeiträge erlassen. Außerdem stellt die Regierung Geld bereit, um die Zahlungsfähigkeit zu sichern. Die Dürre habe im österreichischen Agrarsektor einen Schaden von mehr als 1 Milliarde Euro verursacht, sagte Landwirtschaftsminister Totschnig. Im DFB-Pokal der Männer hat es am Abend einige Turbulenzen gegeben beim Spiel Waldhof Mannheim gegen Kaiserslautern. Es wurde massiv Pyrotechnik gezündet, es gab einen Platzsturm und Polizisten auf Pferden mussten für Ordnung sorgen. Kaiserslautern siegte nach Verlängerung mit 1:0. Frankfurt feierte einen 11:0 Erfolg bei Fünftligist St. Tönnies. Außerdem setzte sich Stuttgart mit 4:0 in Rostock durch und Karlsruhe mit 2:1 in Münster. Der deutsche Wetterdienst hat vorgestern Abend mindestens 3 Tornados in Deutschland registriert. Betroffen waren Rheinland-Pfalz, Hessen sowie Brandenburg. Die Tornados verursachten massive Schäden. Es wurden Dächer abgedeckt und zahlreiche Bäume entwurzelt. Mehrere Menschen wurden verletzt. Das Wetter in Deutschland: im Südosten und Westen heute Nacht teilweise Schauer und Gewitter, 15 bis 10 Grad. Im Norden und Süden noch kühler, tagsüber wechselhaft. Vor allem im Norden windig, im Süden vereinzelt sonnig. Höchstwerte in Küstennähe unter 20, am Oberrhein 23 Grad, 0:03 Uhr.
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4: Mit Constanze Fennel, schön, dass Sie dabei sind. Mit bester klassischer Musik aus den Archiven des SWR geht's durch die ersten beiden Stunden in dieser Nacht, die jetzt prunkvoll eröffnet wird mit einem Meisterwerk von Johann Sebastian Bach. Sein berühmtes Präludium und Fuge in S-Dur, Werkeverzeichnis 552, hat er eigentlich für die Orgel komponiert. Arnold Schönberg hat es farbenreich für Orchester bearbeitet. Während das Präludium für die göttliche Majestät steht, symbolisieren die 3 Themen der Fuge die heilige Dreifaltigkeit. Und in dieser, der Schönberg-Fassung, hören wir es jetzt interpretiert vom SWR-Sinfonieorchester Baden-Baden und Freiburg unter Michael Gielen.

Präludium und Fuge in S-Dur, Bachwerkeverzeichnis 552, eins der mächtigsten und feierlichsten Orgelwerke Johann Sebastian Bachs, hier in der Orchesterfassung von Arnold Schönberg und in einer Aufnahme mit dem SWR-Sinfonieorchester Baden-Baden und Freiburg unter Michael Gielen. Ein wunderschönes Oboenkonzert in C-Dur habe ich als nächstes für Sie hier im ARD-Nachtkonzert. Das hat zwar eine Nummer im Hoboken-Verzeichnis und ist doch nicht von Joseph Haydn. Es hat einige Fremdkonzerte gegeben, die in der zweiten Hälfte des 18. Jahrhunderts unter Haydns Namen veröffentlicht wurden, weil das Erfolg und einen hohen Profit versprochen hat. Wer nun dieses Oboenkonzert tatsächlich komponiert hat, das wissen wir nicht. Fest steht aber zweifelsfrei, der oder diejenige muss Ahnung gehabt haben. Hier ist damit Lajos Lencsés zusammen mit der Academy of St. Martin in the Fields unter Neville Mariner.

Lajos Lencsés hat dieses Josef Haydn zugeschriebene Oboenkonzert in C-Dur gespielt. Neville Mariner leitete die Academy of St. Martin in the Fields. 20 vor 1 war es gerade. Sie hören das ARD-Nachtkonzert, präsentiert von BR Klassik, jetzt mit Klaviermusik von Karl Maria von Weber. Seine 6 Stücke für Klavier zu 4 Händen, Opus 10, habe ich hier für Sie in einer Aufnahme mit dem Duo D'accord.

Sechs Stücke für Klavier zu vier Händen, Opus 10 von Karl Maria von Weber, hat hier das Duo d'Accord für uns gespielt. Nachtschichten können hart sein. Falls Sie gerade mittendrin stecken in einer solchen, können wir sie jetzt zumindest ein wenig sanfter gestalten mit Harfenmusik. Dass die Harfe mehr zu bieten hat als ein himmlisches Image, das weiß Silke Eichhorn. Sie will die Musik für ihr Instrument bekannter machen und hat eine CD veröffentlicht mit selten gespielten Konzerten der Mannheimer Schule. Ein Harfenkonzert in D-Dur hören wir jetzt daraus, des wenig bekannten Komponisten Jean-Théophile Eichner. Silke Eichhorn wird begleitet vom Kurpfälzischen Kammerorchester unter Stefan Fraß.

Selten zu hören, dieses Harfenkonzert in D-Dur, das Opus 5 Nummer 2 von Jean-Théophile Eichner. Stefan Fraß dirigierte hier das Kurpfälzische Kammerorchester, die Solistin war Silke Eichhorn.

Mit seinem Konzert für Orchester, Werkeverzeichnis 116, hat Béla Bartók eins der wichtigsten Orchesterwerke des 20. Jahrhunderts geschaffen. In der Partitur notierte er: Dieses symphonische Orchesterwerk behandelt die einzelnen Instrumente oder Instrumentengruppen in überwiegend konzertanter oder solistischer Manier. Daraus erklärt sich sein Titel. Komponiert hat Bartók das Werk während seiner Kur in Saranac Lake im amerikanischen Exil. Schwer krank scheint er damit Bilanz zu ziehen. Das Konzert für Orchester wirkt wie das Psychogramm Bartóks, der während und mit dem Komponieren seine düstere Lebensphase zu überwinden sucht. Wir hören das SWR-Sinfonieorchester Baden-Baden und Freiburg unter der Leitung von Michael Gehlen.

Béla Bartóks Konzert für Orchester, Werkeverzeichnis 116, hier interpretiert vom SWR-Sinfonieorchester Baden-Baden und Freiburg unter der Leitung von Michael Gielen. Kurz vor 2 Uhr ist es jetzt Zeit für die Nachrichten im ARD-Nachtkonzert.

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1: Um 2 Uhr mit Katja Kindermann. Bei russischen Drohnenangriffen sind in der ukrainischen Großstadt Kryvyi Rih mindestens 15 Menschen in einem Einkaufszentrum getötet und etwa 130 verletzt worden. Aus der Nachrichtenredaktion Torben Müller.
2: Präsident Selenskyj sprach in einem Beitrag von einem absolut zynischen und hinterhältigen Angriff auf ein gewöhnliches Einkaufszentrum. Nach seinen Angaben griffen die Drohnen in 2 Wellen an. Eine halbe Stunde nach dem ersten Treffer und dem Ausbruch eines Brandes sei ein erneuter Angriff auf die Rettungskräfte erfolgt, berichtete er. In seiner abendlichen Videobotschaft nannte Selenskyj die Attacke eine absolute Grausamkeit der Russen.
1: Die Sicherheitsbehörden gehen im Fall eines Waffenlagers am Berliner Stadtrand von einem geplanten Anschlag aus. Bundesinnenminister Dobrindt erklärte, der Generalbundesanwalt habe die Ermittlungen übernommen, nachdem Verfassungsschutz und Polizei das Depot im Herbst entdeckt hatten. NDR, WDR und SZ hatten berichtet, darin hätten sich Schusswaffen und Munition befunden. Die Ermittler gehen demnach davon aus, dass das Versteck russischen Agenten dienen sollte. Ein Verdächtiger, der das Lager angelegt haben soll, wurde laut Dobrindt in Rumänien festgenommen. Die vergangenen 12 Monate waren die trockensten, seitdem in Österreich Wetterdaten aufgezeichnet werden. Dort tritt nach wochenlanger Hitze jetzt ein Dürre-Sofortprogramm in Kraft. Aus Wien, David Freches.
3: Bauern müssen 2 Monate lang keine Sozialversicherungsbeiträge zahlen. Dieser Erlass beträgt rund 140 Millionen Euro. Der Staat geht quasi in Vorleistung, will sich das Geld aber später über geringere Zuschüsse zu den Pensionen der Bauern zurückholen. Außerdem fließen jeweils 25 Millionen Euro in die Dürreversicherung und Kredithilfen. Die Bundesregierung hat angekündigt, dass ein Klimagesetz kommen soll, mit dem Ziel, das Land bis 2040 klimaneutral zu machen.
1: Nach Gewaltexzessen im Erstrundenpokalspiel Waldhof Mannheim gegen Kaiserslautern will der DFB die Vorkommnisse aufarbeiten. Immer wieder waren während des Fußballspiels Feuerwerks- und Rauchkörper gezündet und Gegenstände aufs Feld geworfen worden. Beim Stand von 0:0 vor der Verlängerung stand die Partie kurz vor dem Abbruch. Als die Spieler beider Teams vor geworfenen Pyrofackeln in die Kabinen flüchten mussten, sicherten zwischenzeitlich Reiterstaffeln und Polizisten mit Hunden den Rasen. Nach einem angedrohten Abbruch wurde dann doch wieder angepfiffen. Kaiserslautern gewann mit 1:0. Das waren die Nachrichten. Das Wetter in Deutschland. Im Südosten abnehmender Regen, sonst weitere Schauer. Im Nordosten und Süden wechselnd, bewölkt und meist trocken. Minimal 15 bis 6 Grad. Am Tag teils Schauer und einzelne Gewitter, später im Nordosten und im Süden länger freundlich. Maximal 12 bis 25 Grad. Am Sonntag heiter bis wolkig, teils Schauer, 18 bis 26 Grad. Die Zeit, es ist jetzt 2:03 Uhr.
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4: Mit Constanze Fennel in dieser Nacht. Schön, dass Sie schon oder noch wach sind. Mit Musik der französischen Spätromantik geht's hinein in diese Stunde und mit der deutschen Radiophilharmonie Saarbrücken Kaiserslautern. Wir hören die Symphonie Brève, Variationen und Rondo für Orchester von Louis-Théodore Gouvy. Am Pult Markus Huber.